0: Regale. Schließlich erobern sie den Nachttisch und sogar das Bett. Die liebgewordenen Inhalte der Überraschungsei, das Klingelglöckchen, das der Schokoladenhase trug, die Plastikmaus, der Glibberwurm und der Hartgummigeier, das Nicht-Hinauslehnen-Schild aus dem alten S-Bahn-Zug, das Schokoherz, der Schlüsselanhänger mit Mona Lisa, das Kinderzähnchen, das im rosa Wattekästchen ruht, der Thermometer versehene schiefe Turm von Pisa und das Kastanienmännchen mit dem kecken Muschelhut. Und sie verbrüdern sich mit Staubmäusen und Kerzenstummeln, bilden mit Pizzaresten eine unselige Allianz, sympathisieren mit Gummibärchen und mit Ratzefummeln und paaren sich mit manch unappetitlicher Substanz. Und sie vermehren sich wieselflink die kleinen Hausdämonen nach jeder Reise, jeder Heimkehr, mit jedem Besuch. Ein Petersdom als Sparschwein, ein Salzstreuer als Zitrone, ein Engelchen, ein Eselchen, ein Tellerchen, ein Fluch. Sie lästern feixend über dich, sie schneiden dir Grimassen, so wie du ihnen einen Augenblick den Rücken drehst. Die Nofretete, das Eiffeltürmchen, die Sammeltassen sind außer Rand und Band, sobald du aus dem Zimmer gehst. Und dann entdeckst du, dass sie dich schon viel zu lange stören. Einmal da packst du sie und schmeißt den ganzen Krempel raus, denn du ahnst längst, dass sie in Wirklichkeit nicht dir gehören, sondern dass du Trottel ihnen gehörst samt deinem Haus. Aber heut ist der Tag der Abrechnung, heut fängst du dort an, wo du das letzte Mal gescheitert bist, heut kennst du nichts. Heut machst du reinen Tisch, heut gehen sie alle übern Jordan, heut ist Recycling-Tag und der Tag des jüngsten Gerichts. Und du entrümpelst und befreist mutig deine Miefecken, Weihnachtsmann, Trockenblume, alles geht mülleimerwärts. Halt, nicht das Kneteschwein und bitte nicht die Fimo-Schnecke und nicht den Lurchi, nein, das bringst du doch nicht übers Herz. Und schon beginnst du alles wieder aus dem Müll zu klauben, ihr lieben Bleistiftreste, du wirst leicht sentimental. Du wolltest eigentlich nichts wegwerfen, nein, nur entstauben. Willkommen zu Haus, ihr Staubfänger, bis zum nächsten Mal.
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Die Geschichte Helgolands. Heute ein seeländischer Kaper vor Helgoland. Am 31. Juli 1703 erschien vor Helgoland ein seeländischer Kaper aus Middelburg auf der Rede. Das Schiff, eine sogenannte Schnau mit dem Namen Asia, legte vor Anker. Es war ein kleiner, aber wehrhafter Kaper. 6 Geschütze und 2 Wassen, vermutlich größere Stücke oder Drehbassen, zeugten von seiner Bewaffnung inmitten des Nordseehandelskriegs des Spanischen Erbfolgekrieges. Die Anwesenheit solcher Kaperschiffe gehörte zu jener Zeit zum Alltag in den Gewässern um Helgoland. Städte wie Middelburg in Zeeland statteten private Kaper mit Kaperbriefen aus, um feindliche oder neutrale Handelsschiffe aufzubringen. Für die Inselbewohner bedeutete das eine stete Unsicherheit. Ein plötzlicher Kanonendonner auf der Rede konnte auf ein Gefecht oder auf die Anhaltung eines vorbeifahrenden Schiffes hinweisen. Gleichzeitig bot die Rede von Helgoland den Kapern einen geschützten Ankerplatz abseits der großen Kriegshäfen. Sie suchten hier Ruhe, Proviant und Nachrichten über Konvois und Zollbestimmungen. So spiegeln wenige Zeilen der Chronik vom 31. Juli 1703 die größere Weltpolitik im Kleinen. Helgoland als stiller Beobachter eines europäischen Großkonflikts, in dem selbst eine unscheinbare Schnau wie die Asia Teil des maritimen Kräftespiels war.

ganz ohne Sport ins Schwitzen. Es ist kurz nach 2:30 auf Helgoland. Wer jetzt noch Orientierung sucht, Michael Schulte knipst für euch das Lighthouse an.

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1: Ich bin Elias und das sind die Nachrichten. Warschau. In der polnischen Hauptstadt hat der Drei-Meere-Wirtschaftsrat, der Three Seas Business Council, offiziell seine Arbeit aufgenommen und sein Büro eröffnet. Die unabhängige Geschäftsplattform soll Unternehmen der inzwischen 13 Drei-Meere-Staaten mit Partnern strategischer Länder wie Deutschland, den Vereinigten Staaten, der Türkei und Japan vernetzen. Ziel ist es, Investitionen in Infrastruktur, Energie, Logistik und den digitalen Sektor zu mobilisieren, um die bestehende Investitionslücke von rund 650 Milliarden Euro zu verringern. In Berlin hat es gestern einen Terroranschlag auf Besucher des Christopher Street Day gegeben. Dabei wurde ein Mensch getötet, mehrere weitere wurden lebensgefährlich verletzt. Nach ersten Erkenntnissen der Behörden gibt es Parallelen zu früheren islamistisch motivierten Angriffen auf homosexuelle Menschen, darunter der Anschlag auf einen Dresdner Passanten im Oktober 2020 und der Angriff auf den Club Pulse in Orlando im Juni 2016. Brixum auf Föhr. Beim Ringreiten des Frauenringreitervereins Fera Wüfensring-Richferian hat sich Freya Thomsen mit über 60 Punkten den Tagessieg gesichert. Zweite wurde Svenja Jensen, dritte Elke Jakobsen. Der Verein war im Jahr 1989 nach einer Wette als erster Frauenringreiterverein der Insel gegründet worden, weil Frauen in den traditionellen Männervereinen ausgeschlossen waren. Heute reiten auch im Osterlandführerverein Frauen um die Königswürde, andere Vereine bleiben jedoch Männern vorbehalten.
2: Ja, Elias, ein Blick aufs Wetter. Heute hängt dir eine dicke Wolkendecke überm Kopf, bei rund 18 Grad, durch den frischen bis kräftigen Wind aber eher Jackenwetter. Die Wellen vor dem Südhafen liegen bei etwa 1,5 Metern, also ordentlich Geschaukel. Morgen wird's mit 17 Grad kühler, windiger Leichtgang, dazu ein Mix aus Schauern und trockenen Momenten. Die See beruhigt sich leicht, übermorgen dann deutlich freundlicher und meist trocken. Hochwasser rund um den Mittag, Sonnenuntergang um 21.37 Uhr, Sonnenaufgang um 5.32 Uhr.

vergisst einfach nichts. Ich vergesse ja schon, wo mein Kaffee steht. Zum Glück braucht Nick Lowe heute nur ein einziges Instrument. Hier ist seine Trommel.

0: Seit 55 Jahren komme ich nun nach Helgoland. 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
0: Es hat sich zwar einiges verändert in all den Jahren, nur eines nicht. Helgoland ist und bleibt für mich die schönste Insel Deutschlands.
2: Generationen verbringen ihren Urlaub auf Deutschlands einziger Hochseeinsel. 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

zusammen. Blake Shelton hat uns ganz schön Beine gemacht. Aber es ist ja schon 20 vor 4, da schalten wir mal einen Gang runter. Norah Jones bringt uns jetzt die Tiefenentspannung.

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1: Ich bin Elias und das sind die Nachrichten. Warschau. In der polnischen Hauptstadt hat der Drei-Meere-Wirtschaftsrat, der Three Seas Business Council, offiziell seine Arbeit aufgenommen und sein Büro eröffnet. Die unabhängige Geschäftsplattform soll Unternehmen der inzwischen 13 Drei-Meere-Staaten mit Partnern strategischer Länder wie Deutschland, den Vereinigten Staaten,

0: der Türkei und Japan vernetzen. Ziel ist es, Investitionen in Infrastruktur, Energie, Logistik und den digitalen Sektor zu mobilisieren, um die bestehende Investitionslücke von rund 650 Milliarden Euro zu verringern. In Berlin hat es gestern einen Terroranschlag auf Besucher des Christopher Street Day gegeben. Dabei wurde ein Mensch getötet, mehrere weitere wurden lebensgefährlich verletzt. Nach ersten Erkenntnissen der Behörden gibt es Parallelen zu früheren islamistisch motivierten Angriffen auf homosexuelle Menschen. Darunter der Anschlag auf einen Dresdner Passanten im Oktober 2020 und der Angriff auf den Club Pulse in Orlando im Juni 2016. Vrixum auf Föhr. Beim Ringreiten des Frauenringreitervereins Fera Wüfensringriet Ferian hat sich Freya Thomsen mit über 60 Punkten den Tagessieg gesichert. Zweite wurde Svenja Jensen, dritte Elke Jakobsen. Der Verein war im Jahr 1989 nach einer Wette als erster Frauenringreiterverein der Insel gegründet worden, weil Frauen in den traditionellen Männervereinen ausgeschlossen waren. Heute reiten auch im Osterland-Föhrer-Verein Frauen um die Königswürde, andere Vereine bleiben jedoch Männern vorbehalten.
1: Ja, Elias, ein Blick aufs Wetter. Heute hängt dir eine dicke Wolkendecke überm Kopf, bei rund 18 Grad, durch den frischen bis kräftigen Wind aber eher Jackenwetter. Die Wellen vor dem Südhafen liegen bei etwa 1,5 Metern, also ordentlich Geschaukel. Morgen wird's mit 17 Grad kühler, windiger Leichtgang, dazu ein Mix aus Schauern und trockenen Momenten. Die See beruhigt sich leicht, übermorgen dann deutlich freundlicher und meist trocken. Hochwasser rund um den Mittag, Sonnenuntergang um 21.37 Uhr, Sonnenaufgang um 5.32 Uhr.

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direkt in die stürmische Helgoländernacht. 4:20, der Wind pustet ordentlich durch. Aber keine Sorge, World Party holt uns mit Sooner or Later wieder runter.

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A Day in Rock History. Mit Tore Laufenberg. Am 27.07.1964, heute vor 62 Jahren, wurde Rex Brown geboren. Der Bassist, dessen tiefe, groovende Linien später das Rückgrat von Panteras Sound werden sollten. In den frühen 80ern stieß er 1982 zur Gruppe, die von den Abbott-Brüdern Dimebag Darrell und Vinnie Paul geprägt wurde. Zusammen mit Phil Anselmo formten sie eine Maschine, die Groove Metal neu definierte. 1994, am 22. März, erschien Far Beyond Driven. Die erste Auskopplung, I'm Broken, schlug ein wie ein Vorschlaghammer. Ein Song, der auf der Platte und in den Live-Shows die rohe Kraft des Trios und Rex erdigen Bass perfekt einfing. In Großbritannien kletterte die Single auf Platz 19, Panteras höchster Chart-Entry dort. Und ein Jahr später brachte das Stück der Band ihre erste Grammy-Nominierung für Best Metal Performance ein. Was hier zählt, ist nicht nur Charts und Preise, sondern die Wirkung. Far Beyond Driven debütierte auf Platz 1 in den USA und Australien und bewies, dass extrem schwere Musik durchaus den Mainstream erreichen kann. Rex' Spiel war selten im Rampenlicht, aber ohne seine präzisen, drückenden Linien wären Dimebags Riffs und Vinnies Schlagzeug nicht so unwiderstehlich gewesen. I'm Broken stärkte Panteras Ruf als eine der einflussreichsten Metalbands der 90er. Zeit, den nächsten Hammer rauszuholen.

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1: Hier ist Elias am Mikrofon. Willkommen zu den Nachrichten. Warschau, in der polnischen Hauptstadt, hat der Drei-Meere-Wirtschaftsrat, der Three Seas Business Council, offiziell seine Arbeit aufgenommen und sein Büro eröffnet. Die unabhängige Geschäftsplattform soll Unternehmen der inzwischen 13 Drei-Meere-Staaten mit Partnern strategischer Länder wie Deutschland, den Vereinigten Staaten, der Türkei und Japan vernetzen. Ziel ist es, Investitionen in Infrastruktur, Energie, Logistik und den digitalen Sektor zu mobilisieren, um die bestehende Investitionslücke von rund 650 Milliarden Euro zu verringern. In Berlin hat es gestern einen Terroranschlag auf Besucher des Christopher Street Day gegeben. Dabei wurde ein Mensch getötet, mehrere weitere wurden lebensgefährlich verletzt. Nach ersten Erkenntnissen der Behörden gibt es Parallelen zu früheren islamistisch motivierten Angriffen auf homosexuelle Menschen, darunter der Anschlag auf einen Dresdner Passanten im Oktober 2020 und der Angriff auf den Club Pulse in Orlando.

0: im Juni 2016. Keine belastbare Nachrichtengrundlage vorhanden.
1: Ja, Elias, ein Blick aufs Wetter. Heute hängt dir eine dicke Wolkendecke überm Kopf, bei rund 18 Grad, durch den frischen bis kräftigen Wind aber eher Jackenwetter. Die Wellen vor dem Südhafen liegen bei etwa 1,5 Metern, also ordentlich Geschaukel. Morgen wird's mit 17 Grad kühler, windiger Leichtgang, dazu ein Mix aus Schauern und trockenen Momenten. Die See beruhigt sich leicht, übermorgen dann deutlich freundlicher und meist trocken. Hochwasser rund um den Mittag, Sonnenuntergang um 21.37 Uhr, Sonnenaufgang um 5.32 Uhr.

0: Becky.
1: Thank you.
2: Wie als wäre ich da. 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Ahoi.

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Die Geschichte Helgolands. Heute ein seeländischer Kaper vor Helgoland. Am 31. Juli 1703 erschien vor Helgoland ein seeländischer Kaper aus Middelburg auf der Rede. Das Schiff, eine sogenannte Schnau mit dem Namen Asia, legte vor Anker. Es war ein kleiner, aber wehrhafter Kaper. 6 Geschütze und 2 Wassen, vermutlich größere Stücke oder Drehbassen, zeugten von seiner Bewaffnung inmitten des Nordseehandelskriegs des Spanischen Erbfolgekrieges. Die Anwesenheit solcher Kaperschiffe gehörte zu jener Zeit zum Alltag in den Gewässern um Helgoland. Städte wie Middelburg in Zeeland statteten private Kaper mit Kaperbriefen aus, um feindliche oder neutrale Handelsschiffe aufzubringen. Für die Inselbewohner bedeutete das eine stete Unsicherheit. Ein plötzlicher Kanonendonner auf der Rede konnte auf ein Gefecht oder auf die Anhaltung eines vorbeifahrenden Schiffes hinweisen. Gleichzeitig bot die Rede von Helgoland den Kapern einen geschützten Ankerplatz abseits der großen Kriegshäfen. Sie suchten hier Ruhe, Proviant und Nachrichten über Konvois und Zollbestimmungen. So spiegeln wenige Zeilen der Chronik vom 31. Juli 1703 die größere Weltpolitik im Kleinen. Helgoland als stiller Beobachter eines europäischen Großkonflikts, in dem selbst eine unscheinbare Schnau wie die Asia Teil des maritimen Kräftespiels war.

John Anderson hat uns die Berge besungen, aber bei der steifen Brise um 20 nach 5 bleiben wir lieber drin. Macht es euch gemütlich mit Ray Charles und Bonnie Raitt.

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0: sich wirklich lästig daran ist, dass man immer häufiger auf Beerdigung gehen muss und schlimmstenfalls irgendwann auf seine eigene. Wie schön ist es dann, wenn man statt einen Freund zu verlieren, einen Freund dazu gewinnt. Und dieses Glück habe ich vor vielen Jahren gehabt. Ein Freund, bei dem man auch das Gefühl hat, man ist eigentlich schon zusammen mit ihm im Kindergarten gewesen und man hat zusammen den Sandkasten durchpflügt. Und dann stellt sich auch noch raus, dass das ein Kollege ist. Auch Kindergartenkinder, Sandkastenkumpels werden irgendwann 60. Und was schenkt der Liedermacher einem Liedermacher zum Geburtstag? Sie werden nie...
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1: Willkommen zu den Nachrichten. Ich bin Elias. Warschau. In der polnischen Hauptstadt hat der Drei-Meere-Wirtschaftsrat, der Three Seas Business Council, offiziell seine Arbeit aufgenommen und sein Büro eröffnet. Die unabhängige Geschäftsplattform soll Unternehmen der inzwischen 13 Drei-Meere-Staaten mit Partnern strategischer Länder wie Deutschland, den Vereinigten Staaten, der Türkei und Japan vernetzen. Ziel ist es, Investitionen in Infrastruktur, Energie, Logistik und den digitalen Sektor zu mobilisieren, um die bestehende Investitionslücke von rund 650 Milliarden Euro zu verringern. In Berlin hat es gestern einen Terroranschlag auf Besucher des Christopher Street Day gegeben. Dabei wurde ein Mensch getötet, mehrere weitere wurden lebensgefährlich verletzt. Nach ersten Erkenntnissen der Behörden gibt es Parallelen zu früheren islamistisch motivierten Angriffen auf homosexuelle Menschen, darunter der Anschlag auf einen Dresdner Passanten im Oktober 2020 und der Angriff auf den Club Pulse in Orlando im Juni 2016. Keine belastbare Nachrichtengrundlage vorhanden, soweit die Nachrichten. Molly, was macht das Wetter?
2: Genau, Elias, schauen wir mal aufs Wetter. Heute startest du klar und trocken in den Tag, so um die 16 Grad, mit einem Wind, der ordentlich an der Jacke zupft und es frischer wirken lässt. Später wird es grau mit etwas Niesel, maximal 17 Grad, dazu mäßiger bis frischer Wind und vor dem Südhafen Wellen bis etwa 1,5 Meter. Morgen dann ruhiger, 19 Grad, weniger Wind, Wellen knapp darunter, Niedrigwasser um 6:30, Hochwasser gegen kurz nach 11.

0: Sonne geht heute um 21.36 Uhr unter und kommt morgen um 5.34 Uhr zurück. Übermorgen dann bis 21 Grad und trocken.
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2: Guten Morgen, ihr Meerjungfrauen im Halbschlaf und Piraten im Pyjama. Marion hier, zusammen mit Sascha, live aus dem Morgenmeer auf The Rock Radio Helgoland. Kaffee am Start? Sehr gut. Wir tauchen gleich tief ein, jetzt für euch. I'm Not in Love von 10cc.

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Die Geschichte Helgolands. Heute ein seeländischer Kaper vor Helgoland. Am 31. Juli 1703 erschien vor Helgoland ein seeländischer Kaper aus Middelburg auf der Rede. Das Schiff, eine sogenannte Schnau mit dem Namen Asia, legte vor Anker. Es war ein kleiner, aber wehrhafter Kaper. 6 Geschütze und 2 Wassen, vermutlich größere Stücke oder Drehbassen, zeugten von seiner Bewaffnung inmitten des Nordseehandelskriegs des spanischen Erbfolgekrieges. Die Anwesenheit solcher Kaperschiffe gehörte zu jener Zeit zum Alltag in den Gewässern um Helgoland. Städte wie Middelburg in Zeeland statteten private Kaper mit Kaperbriefen aus, um feindliche oder neutrale Handelsschiffe aufzubringen. Für die Inselbewohner bedeutete das eine stete Unsicherheit. Ein plötzlicher Kanonendonner auf der Rede konnte auf ein Gefecht oder auf die Anhaltung eines vorbeifahrenden Schiffes hinweisen. Gleichzeitig bot die Rede von Helgoland den Kapern einen geschützten Ankerplatz abseits der großen Kriegshäfen. Sie suchten hier Ruhe, Proviant und Nachrichten über Konvois und Zollbestimmungen. So spiegeln wenige Zeilen der Chronik vom 31. Juli 1703 die größere Weltpolitik im Kleinen. Helgoland als stiller Beobachter eines europäischen Großkonflikts, in dem selbst eine unscheinbare Schnau wie die Asia Teil des maritimen Kräftespiels war.

0: 20 nach 6 auf Helgoland und dieser Wind pustet uns ganz schön die Frisur weg.
1: Perfekt für Motley Crue in High Heels auf der Klippe.
0: Wir retten uns lieber zu den White Stripes und Seven Nation Army. Seven.

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1: Elias hier, schön, dass Sie dabei sind. Die aus Amerika eingeschleppte Rippenqualle Nemiopsis leidi breitet sich in der Ostsee weiter aus und gefährdet laut neuen Studien Fischbestände wie Sprotten und Sardinen, indem sie deren Eier und Larven frisst. Der invasive Organismus vertilgt zudem viel Zooplankton. Forscher sehen wachsende sauerstoffarme Zonen und den Klimawandel als wichtigen Motor dieser Entwicklung. Berlin. Steffen Bilger von der CDU soll neuer Bundesverkehrsminister werden. Bundeskanzler Friedrich Merz will den bisherigen parlamentarischen Geschäftsführer der Unionsfraktion als Nachfolger von Patrick Schnieder vorschlagen, teilte Regierungssprecher Stefan Cornelius am Abend mit. Schnieder hatte nach Kritik am Umgang mit seiner Entlassung seinen Rückzug angekündigt und von einem unwürdigen Zustand im Ministerium gesprochen. Bilger aus Baden-Württemberg gilt als verkehrspolitisch erfahren und war bereits parlamentarischer Staatssekretär im Verkehrsressort. Keine belastbare Nachrichtengrundlage vorhanden, das waren die Nachrichten. Jetzt das Wetter mit Molly.
2: Danke, Elias. Heute startest du mit klarem Himmel, trocken und rund 16 Grad, aber der Wind pustet ordentlich, dadurch wirkt es frischer. Später wird's grau mit ein bisschen Niesel, die Höchstwerte liegen bei 17 Grad, dazu mäßiger bis frischer Wind. Vor dem Südhafen laufen 1,5 Meter hohe Wellen ein. Das Niedrigwasser ist um 11.24 Uhr, die Flut reicht bis 18.17 Uhr. Sonnenuntergang um 21.36 Uhr, Sonnenaufgang morgen um 5.34 Uhr.
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3: Guten Morgen, ihr Lieben. Hier sind Marion und Sascha beim Morgenmeer auf The Rock Radio Helgoland. Schön, dass ihr wach seid. Wenn ihr Musikwünsche habt, klickt euch einfach auf unsere Webseite. Jetzt gibt's für euch richtig was auf die Ohren. Molly Hatchet mit Flirting with Desire.

0: hard to handle eben. Bist du eigentlich auch so schwer zu handeln?
1: Frag meine Ex-Männer. Aber keine Sorge, die schweigen für immer.
0: Okay, wir spielen schnell 1000 gute Gründe von den Toten Hosen.

0: Joe Cocker fragte uns gerade, ob alles okay ist. Naja, es ist 20 vor 8 auf Helgoland. Marion, lebst du schon?
1: Kaum zu fassen, aber mein Puls ist tatsächlich schon messbar.
0: Dann jagen wir jetzt Suede mit Electricity durch die Leitung.

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Day in Rock History. Mit Tore Laufenberg. Am 27.07.1964, heute vor 62 Jahren, wurde Rex Brown geboren. Der Bassist, dessen tiefe, groovende Linien später das Rückgrat von Panteras Sound werden sollten. In den frühen 80ern stieß er 1982 zur Gruppe, die von den Abbott-Brüdern Dimebag Darrell und Vinnie Paul geprägt wurde. Zusammen mit Phil Anselmo formten sie eine Maschine, die Groove Metal neu definierte. 1994, am 22. März, erschien Far Beyond Driven. Die erste Auskopplung, I'm Broken, schlug ein wie ein Vorschlaghammer. Ein Song, der auf der Platte und in den Live-Shows die rohe Kraft des Trios und Rex erdigen Bass perfekt einfing. In Großbritannien kletterte die Single auf Platz 19, Panteras höchster Chart-Entry dort. Und ein Jahr später brachte das Stück der Band ihre erste Grammy-Nominierung für Best Metal Performance ein. Was hier zählt, ist nicht nur Charts und Preise, sondern die Wirkung. Far Beyond Driven debütierte auf Platz 1 in den USA und Australien und bewies, dass extrem schwere Musik durchaus den Mainstream erreichen kann. Rex Spiel war selten im Rampenlicht, aber ohne seine präzisen, drückenden Linien wären Dimebags Riffs und Vinnies Schlagzeug nicht so unwiderstehlich gewesen. I'm Broken stärkte Panteras Ruf als eine der einflussreichsten Metalbands der 90er. Zeit, den nächsten Hammer rauszuholen. War.

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0: Dein Fels in der Brandung.

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1: Elias hier, schön, dass Sie dabei sind. Bordeaux. Über der Stadt liegt dichter Brandgeruch. Die Behörden raten wegen stark erhöhter Feinstaubwerte, möglichst in den Wohnungen zu bleiben. Rund um Bordeaux wüten großflächige Waldbrände. Das Feuer bildet eigene Windsysteme und sogenannte Feuergewitter. Mehrere Brandfronten sind nur noch etwa 15 Kilometer vom Stadtzentrum entfernt. Bereits über 200.000 Menschen aus umliegenden Gemeinden wurden evakuiert, zahlreiche Häuser zerstört. Eine Evakuierung der Stadt selbst ist laut Bürgermeister Thomas Kasenav derzeit nicht geplant. Europa sucht angesichts häufiger Extremwetterlagen nach Wegen, seine Stromversorgung zu stabilisieren und setzt dabei zunehmend auf Elektroautos als mobile Speicher. Vehicle-to-Grid-Technologie ermöglicht es, überschüssige erneuerbare Energie in Fahrzeugbatterien zu speichern und bei Bedarf ins Netz zurückzuspeisen. Laut Fraunhofer-Gesellschaft könnten so bis zum Jahr 2040 jährlich bis zu 22 Milliarden Euro eingespart werden. Autobauer wie Volkswagen, Nissan, Kia, Hyundai und Mercedes-Benz entwickeln passende Angebote, etwa für Notstromversorgung und Netzdienste. Dagebüll verzeichnet derzeit einen starken Besucherandrang, vor allem wegen des neuen Bauprojekts The View und der Veranstaltungsreihe Dienstags am Deich am Deichtorplatz. Besonders gefragt sind Ausflüge auf die Insel Föhr, die vom Fähranleger in Dagebüll ohne Auto erreichbar ist. Urlauber nutzen dort organisierte Inselrundfahrten oder Fahrradtouren und loben die Mischung aus Strand, grünen Landschaften und dem Angebot im Ort Wyk. Auch Hallichfahrten ab Schlüttsiel gewinnen an Beliebtheit. Das war das Neueste aus der Nachrichtenredaktion. Molly, was sagt das Wetter?
2: Hallo Elias, danke. Heute hängt dir erstmal eine graue Decke überm Kopf. So um die 15 Grad. Gefühlt dank frischem Wind eher Pulli als T-Shirt. Dazu nur mal ein kurzer Schauer. Später blinzelt die Sonne zwischendurch bei 17 Grad. Die Wellen vor dem Südhafen liegen bei 1,5 Metern, dazu Niedrigwasser um 11.24 Uhr, Hochwasser bis 18.17 Uhr. Morgen lockere Wolken, 19 Grad, deutlich weniger Wind, die See ruhiger. Übermorgen dann 21 Grad und weiter meist trocken. Sonnenaufgang um 5.34 Uhr, Sonnenuntergang um

0: 21.36 Uhr.
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2: Moin, du Land- und Seeluftliebhaber. Heute geht's nach Dagebüll. Zwischen Deichfesten, Hafenflair und schnellen Sprüngen rüber auf die Inseln. Welche Favoriten dort wirklich ganz oben stehen, klären wir gleich in Norden ist oben. Jetzt erstmal ein Klassiker für dich. Don't Forget About Me von Simple Minds. Hier bei Radio Helgoland.

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Die Geschichte Helgolands. Heute ein seeländischer Kaper vor Helgoland. Am 31. Juli 1703 erschien vor Helgoland ein seeländischer Kaper aus Middelburg auf der Rede. Das Schiff, eine sogenannte Schnau mit dem Namen Asia, legte vor Anker. Es war ein kleiner, aber wehrhafter Kaper. 6 Geschütze und 2 Wassen, vermutlich größere Stücke oder Drehbassen, zeugten von seiner Bewaffnung inmitten des Nordseehandelskriegs des Spanischen Erbfolgekrieges. Die Anwesenheit solcher Kaperschiffe gehörte zu jener Zeit zum Alltag in den Gewässern um Helgoland. Städte wie Middelburg in Zeeland statteten private Kaper mit Kaperbriefen aus, um feindliche oder neutrale Handelsschiffe aufzubringen. Für die Inselbewohner bedeutete das eine stete Unsicherheit. Ein plötzlicher Kanonendonner auf der Rede konnte auf ein Gefecht oder auf die Anhaltung eines vorbeifahrenden Schiffes hinweisen. Gleichzeitig bot die Rede von Helgoland den Kapern einen geschützten Ankerplatz abseits der großen Kriegshäfen. Sie suchten hier Ruhe, Proviant und Nachrichten über Konvois und Zollbestimmungen. So spiegeln wenige Zeilen der Chronik vom 31. Juli 1703 die größere Weltpolitik im Kleinen. Helgoland als stiller Beobachter eines europäischen Großkonflikts, in dem selbst eine unscheinbare Schnau wie die Asia Teil des maritimen Kräftespiels war.

0: Nach Nothing Else Matters und diesem entspannten Vibe, Dagebüll erlebt einen Boom. The Few ist fertig, dienstags am Deich zieht Hunderte an, viele fahren ganz ohne Auto per Fähre nach Föhr und es ist 8:30.
1: Hunderte? Perfekt, dann haben wir bald mehr Eisverkäufer als Parkplätze.
0: Familien aus Kaiserslautern, Gruppen aus Pforzheim bis Berlin, 90-minütige Inselrundfahrten, Reetdachhäuser und Rosen, die Leute sind begeistert.
1: Fahrrad plus Hund plus Kinderwagen ist gleich Föhr als multifunktionale Wohlfühlmaschine.
0: Auch Halligen-Fans melden sich. Hoge, Langeneß, Oland sind erreichbar und zu Fuß sind's rund 7 Kilometer am Deich.
1: Dagebüll, kleiner Ort, großes Urlaubsprogramm.
0: Jetzt kommt Toussaint L'Ouverture von Santana, weiter mit Musik und

0: kurz nach halb neun auf Helgoland. Nach Santana brauchen wir jetzt dringend etwas mehr Wumms, Thorsten.
1: Oh ja, mein Kaffee wirkt nämlich noch nicht.
0: Dann wecken wir dich mal auf mit Rage Against the Machine und Killing in the Name of.

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0: Hey Sascha, Black Dog ist so ein Song, bei dem du denkst, die Band hat ihren eigenen Takt nicht verstanden.
1: Naja, die wussten schon genau, was sie tun. John Paul Jones hat extra diesen verschobenen Riff gebaut, damit niemand sofort mitklatschen kann.
0: Hat bei mir geklappt. Ich klatsche bis heute daneben.
1: Und benannt ist das Ganze dann nach einem streunenden schwarzen Hund vom Studio, nicht nach dem Text.
0: Passt. Song verwirrt, Hund verwirrt, alle glücklich. Und jetzt wird's deutsch. Herbert Grönemeyer, Neue Welt auf Rockradio Helgoland.

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1: Hier sind die neuesten Nachrichten. Ich bin Elias. In Spanien haben Waldbrände seit Jahresbeginn 2026 mehr als 150.000 Hektar Land zerstört und über 90.000 Menschen im Landeszentrum zur Flucht oder zu Evakuierungen gezwungen. Regierungschef Pedro Sánchez erneuerte seinen Ruf nach einem großen Staatspakt gegen den Klimanotstand, doch ein politischer Konsens mit der konservativen Partido Popular fehlt weiterhin. Fachleute und Einsatzkräfte kritisieren unzureichende Prävention, zu wenig Personal und knappe Mittel zur Bekämpfung und Vorbeugung der Brände. Im Nordwesten Chinas hat eine durch heftigen Regen ausgelöste Sturzflut am Sonntag ein Touristengebiet in der Provinz Gansu getroffen. Nach Angaben staatlicher Medien kamen dabei 10 Menschen ums Leben, 23 weitere wurden verletzt. Die Flut schnitt mehrere Camper im Landschaftsgebiet Shuangshimen ein, rund 1200 Kilometer südwestlich von Peking. Die Verletzten wurden in Krankenhäuser gebracht. Einsatzkräfte retteten zusätzlich 174 Menschen. In großen Teilen Südchinas gilt wegen Überflutungsgefahr weiter erhöhte Alarmbereitschaft. Dagebüll verzeichnet derzeit einen starken Besucherandrang, vor allem wegen des neuen Bauprojekts The View und der Veranstaltungsreihe Dienstags am Deich am Deichtorplatz. Besonders gefragt sind Ausflüge auf die Insel Föhr, die vom Fähranleger in Dagebüll ohne Auto erreichbar ist. Urlauber nutzen dort organisierte Inselrundfahrten oder Fahrradtouren und loben die Mischung aus Strand, grünen Landschaften und dem Angebot im Ort Wyk. Auch Halligfahrten ab Schlüttsiel gewinnen an Beliebtheit.
2: Hallo Elias, danke. Heute hängt dir erstmal eine graue Decke überm Kopf. So um die 15 Grad. Gefühlt dank frischem Wind eher Pulli als T-Shirt. Dazu nur mal ein kurzer Schauer. Später blinzelt die Sonne zwischendurch bei 17 Grad. Die Wellen vor dem Südhafen liegen bei 1,5 Metern, dazu Niedrigwasser um 11.24 Uhr, Hochwasser bis 18.17 Uhr. Morgen lockere Wolken, 19 Grad, deutlich weniger Wind, die See ruhiger. Übermorgen dann 21 Grad und weiter meist trocken. Sonnenaufgang um 5.34 Uhr, Sonnenuntergang um 21.36 Uhr.
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3: Moin, hier ist dein Thorsten bei Norden ist oben auf Radio Helgoland. Heute hat eine Windhose in den Kreisen Steinburg und Pinneberg ordentlich Schäden angerichtet. Wir bleiben für dich dran. Jetzt aber ein Klassiker, der immer geht. Hier kommt Fame von David Bowie.

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0: crazy. Und um kurz nach neun muss ich sagen, gestern Abend hat an unserer Westküste eine Windhose richtig gewütet.
1: Wütete? Eher ein wütender Staubsauger. Dächer ab, Scheiben zerborsten, Container durch die Dorfstraße. Echt heftig.
0: Insgesamt rund 40 bis 50 Gebäude betroffen. 8 Häuser verloren Dachpfannen, 6 bis 7-stelliger Schaden, zum Glück keine Verletzten.
1: Und die Bahn nach Hamburg? Oberleitung geknickt, Verspätungen bis in den Nachmittag.
0: Großaufgebot von Feuerwehr, Polizei und THW. Menschen konnten teils nicht zurück in ihre Häuser.
1: Also, wer hätte gedacht, dass crazy so wörtlich wird?
0: Als nächstes

0: 20 nach 9 auf Helgoland. Foreigner erinnert uns gerade an das erste Mal. Weißt du das noch, Thorsten?
1: Dunkel, Sascha. Mein Gedächtnis ist leider auch nicht mehr das jüngste.
0: Dann graben wir tiefer mit Midnight Oil und Blue Sky Mine.

0: Heute im Bildcheck. Open Air in Bremerhaven. Nordstern Folk and Fire Festival. 50 Bilder vom Musiksommer mit ABBA Sound. Verrückte Outfits vom Deichbrand 2026. Und herzliche Gratulation an die Abschlussklassen im Kuxland. Es ist 9:30 am Montag. Perfekte Festivalnachlese.
1: 50 Bilder? Hoffentlich sind mindestens 10 mit Discokugel und Gummistiefeln.
0: Worum's geht? Erinnerungen, lokale Kultur und die Menschen. Konzertbesucher, Familien und frisch gebackene Schulabgänger. Rund 50 Fotos erzählen das.
1: Die Deichbrand-Outfits. Strand, Stahl und Hüte. Das wird legendär.
0: Als nächstes kommt Patterns von System of the Down.
1: Ich freue mich schon auf das Foto mit dem ABBA-Solo am Deich.

0: Also, Walk This Way. Der Moment, in dem Hip-Hop an die Tür vom Rock klopft und Aerosmith sagen, komm rein, aber Schuhe aus.
1: Und Run DMC so, nix da, wir bauen die Tür einfach um. Ohne diesen Remix hätte Aerosmiths Karriere wohl einen ganz anderen Verlauf genommen.
0: Ja, vorher eher staubige Vinylhelden, danach MTV-Dauergäste. Das Video, zwei Bands, eine Wand, einmal durchgebrettert, fertig ist Musikgeschichte.
1: Und du kannst gleich weiter durch die Gitarrenwand rennen. Hier kommt Sweet Child O' Mine von Guns

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0: Amerikanisches Mädchen auf dem Highway. Fenster runter. Aber Tom Petty saß damals in Gainesville fest. Näher an Kuhweide als an Kalifornien. Schon ironisch, oder?
1: Total. Und trotzdem klingt der Song so, als würde man nachts mit 120 über den Ocean Drive ballern. Krass, wie er dieses Freiheitsgefühl nur mit Gitarren hinkriegt.
0: Und dann dieses Ende. Abrupt weg, als hätte ihr jemand das Radio ausgeschaltet. Kennt man ja von Dates.
1: Bevor du zu ehrlich wirst, wir bleiben dramatisch. Bonnie Tyler ist schon am Start mit Save Up All Your Tears.

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1: Hier ist Elias am Mikrofon. Willkommen zu den Nachrichten. In Europa werden Wind- und Solaranlagen zunehmend aus wirtschaftlichen Gründen gedrosselt, wenn Strompreise ins Negative fallen. Laut einer Studie des Informationsdienstes Montel nahm die kommerzielle Abregelung in Deutschland im ersten Halbjahr 2026 um 20% auf 1.463 Gigawattstunden zu. Fachleute fordern mehr Investitionen in Speicher, flexible Technologien und intelligente Stromzähler, um erneuerbaren Strom besser zu nutzen. In Spanien haben Waldbrände seit Jahresbeginn 2026 mehr als 150.000 Hektar Land zerstört und über 90.000 Menschen im Landeszentrum zur Flucht oder zu Evakuierungen gezwungen. Regierungschef Pedro Sanchez erneuerte seinen Ruf nach einem großen Staatspakt gegen den Klimanotstand. Doch ein politischer Konsens mit der konservativen Partido Popular fehlt weiterhin. Fachleute und Einsatzkräfte kritisieren unzureichende Prävention, zu wenig Personal und knappe Mittel zur Bekämpfung und Vorbeugung der Brände. Dagebüll verzeichnet derzeit einen starken Besucherandrang, vor allem wegen des neuen Bauprojekts The View und der Veranstaltungsreihe Dienstags am Deich am Deichtorplatz. Besonders gefragt sind Ausflüge auf die Insel Föhr, die vom Fähranleger in Dagebüll ohne Auto erreichbar ist. Urlauber nutzen dort organisierte Inselrundfahrten oder Fahrradtouren und loben die Mischung aus Strand, grünen Landschaften und dem Angebot im Ort Wyk. Auch Hallig-Fahrten ab Schlüttsiel gewinnen an Beliebtheit. Soweit die Nachrichten. Molly, wie geht's dem Wetter?
2: Ja, Elias, ein Blick aufs Wetter. Jetzt ist es teils bewölkt und mit etwa 16 Grad recht frisch, dafür trocken. Im Laufe des Tages bleibt es meist trocken, etwas grau. Später lockert es wieder auf, Höchstwert 17 Grad. Morgen dann rund 19 Grad bei vielen Wolken und wenig Wind. Übermorgen bis 21 Grad, weiter eher grau. Regen nur als Gerücht. Der Wind heute spürbar, morgen deutlich ruhiger. Die Wellen bei 1,5 Metern. Niedrigwasser um 11.24 Uhr, Hochwasser um 18.17 Uhr. Sonne geht um 21.36 Uhr unter und morgen um 5.34 Uhr wieder auf.
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3: Moin von der Rockradio Helgoland Inselnews. Heute schauen wir rüber nach Dagebüll. Zwischen Deichfesten, Krabbenbrötchen und spontanen Inselausflügen mit der Fähre sind die Urlauberfavoriten klar. Hauptsache Wind im Gesicht. Und genau dieses Gefühl packen wir jetzt in Musik. Hier sind The Strokes mit Heart in a Cage.

0: auf Helgoland, der Wind pustet uns ordentlich durch. Und Santana war auch schon mal heißer.
1: Sei doch nicht so fies, Marion.
0: Nur ehrlich, hier kommt Jimi Hendrix mit Sgt. Pepper's Lonely Hearts Club Band.

0: gerade einen richtigen Boom. Neues Projekt, The View fertig, Dienstags am Deich lockt Hunderte und der heimliche Star ist für viele die autofrei erreichbare Insel Föhr.
1: Echt? Die Hills aus Kaiserslautern sind morgen spontan mit der Fähre rüber? 90-minütige Inselrundfahrten, launige Moderation und zurück in Wiek durch die Rosengassen schlendern.
0: Viele kommen mit Fahrrad oder Hund, wie Vanessa aus Dortmund mit Hund Sula. Andere genießen Strandtage wie Diana und Mina aus der Schweiz mit Kleinkind und Hund Olaf.
1: Wolfgang träumt von Amrum, Rivard aus Main fährt ständig nach Föhr und Jan und Dirk planen Hallig-Abenteuer. 7 Kilometer zu Fuß am Deich sind inklusive.
0: Weiter geht's mit Type O Negative von Black Sabbath.
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0: Das war Type O Negative von Black Sabbath. Düster genug für steile Küsten, oder? Heute das Goating Cliff westlich von Niblum.
1: Föhr mit Kante, wer hätte das gedacht?
0: Westlich von Niblum bricht die Insel bis zu 9 Meter steil ab. Ein geologisches Geschichtsbuch aus der Saale Eiszeit.
1: Gletscher schoben Sand, Lehm und Geröll zusammen. Am Strand findet man Feuerstein und mit Glück Fossilien.
0: Die Küste bleibt in Bewegung. Wind, Wasser und Sturmfluten nagen. Deshalb gab es immer wieder Küstenschutz, etwa Sandaufspülungen.
1: Das betrifft Einheimische und Gäste gleichermaßen. Strand, Klifffuß und Aussicht hängen davon ab.
0: Von oben reicht der Blick über Strand und Wattenmeer bis nach Amrum und Sylt. Besonders schön abends.
1: Fast schon ein Ort für stille Momente. Und ja, Föhr hat Kanten.
0: Gut segmentiert, Leute. Als nächstes kommt Heavy is the Crown

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Stefan aus Wittmund schickt uns ganz kosmische Grüße und grüßt dabei sogar die KI von Radio Helgoland. Sein Songwunsch führt uns direkt ins Sternenmeer. Under the Milky Way von The Church. Also Stefan, lehn dich zurück, schau aufs Sternzelt und viel Spaß mit dem Stück.

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0: unter der Milchstraße, mitten aus Sydney. The Church haben den Song damals in Stockholm aufgenommen. Australien schreibt, Schweden mischt, wir träumen hier auf Helgoland dazu.
1: Internationaler Versandhandel der Melancholie sozusagen. Und Steve Kilby behauptet bis heute, er wüsste gar nicht genau, worum es im Text geht. Sehr beruhigend.
0: Ja, und dann dieser Gitarrensound. Halb Echo, halb Nebelmaschine im Kopf. Perfekt zum aus dem Fenster starren, selbst wenn da nur die Spülmaschine steht.
1: Fenster starren könnt ihr später. Jetzt müsst ihr die Möbel festhalten. Hier kommen die Scorpions. Rock You Like a Hurricane auf The Rock Radio Helgoland. Oh,

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1: Hier ist Elias am Mikrofon. Willkommen zu den Nachrichten. Nach dem mutmaßlich islamistisch motivierten Anschlag am Rande des Christopher Street Day in Berlin mit einer Toten und mindestens 29 Verletzten fordern Politiker von Union und SPD ein härteres Vorgehen gegen sogenannte Gefährder. Der getötete 21-jährige Verdächtige war dem Verfassungsschutz seit Jahren bekannt. Die Behörde stuft die Gefährdungslage durch islamistischen Terrorismus als anhaltend hoch ein. Madrid. Im Kampf gegen die Waldbrände rund um die spanische Hauptstadt gibt es erste Fortschritte. Noch heute sollen erste Evakuierte zurückkehren können, unter anderem auf einen Campingplatz in El Escorial und in ein Seniorenheim in San Martín de Valdeiglesias. Innenminister Fernando Grande Marlaska spricht von einem langsamen, aber positiven Verlauf der Löscharbeiten. Das Feuer ist aber noch nicht unter Kontrolle. In der Provinz Castellón wurden bereits rund 4.300 Hektar zerstört. Norderney. Am Sonntagabend haben Seenotretter und Feuerwehr einen Segler vom Nordstrand der Insel gerettet. Der Mann war mit seinem Boot auf eine Buhne aufgelaufen, wie die Polizei mitteilte. Er wurde unverletzt an den Rettungsdienst übergeben. Das Segelboot trieb in der Nacht mit der nächsten Flut an Land. Der Schaden wird derzeit überprüft. Die Ursache der Havarie ist noch unklar. Der Bereich vor Norderney gilt wegen wechselnder Tiefen und starker Strömung als schwierig.
2: Ja, Elias, ein Blick aufs Wetter. Jetzt ist es teils bewölkt und mit etwa 16 Grad recht frisch, dafür trocken. Im Laufe des Tages bleibt es meist trocken, etwas grau. Später lockert es wieder auf, Höchstwert 17 Grad. Morgen dann rund 19 Grad bei vielen Wolken und wenig Wind. Übermorgen bis 21 Grad, weiter eher grau. Regen nur als Gerücht. Der Wind heute spürbar, morgen deutlich ruhiger. Die Wellen bei 1,5 Metern. Niedrigwasser um 11:24 Uhr, Hochwasser um 18:17 Uhr. Sonne geht um 21:36 Uhr unter und morgen um 5:34 Uhr wieder auf.
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3: Auf der Nordsee vor Norderney ist ein Segelboot gegen eine Buhne geprallt. Die Rettungskräfte waren schnell vor Ort, niemand wurde schwer verletzt. Wir bleiben für euch dran und halten euch auf dem Laufenden. Jetzt passt der Song wie die Faust aufs Auge. Hier kommt I Can't Drive 55 von Sammy Hagar.

0: Viertel nach elf auf Helgoland und mir dreht sich immer noch der Kopf.
1: Atme erstmal tief durch, mein Freund.
0: Keine Zeit, wir rocken weiter mit Måneskin, Iggy Pop und I Wanna Be Your Slave. 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

0: Reiten auf Föhr. Früher Männerclub, heute Magenta Fahne und Königinnen. Begonnen nach einer Wette im 1989.
1: Wow, knapp 20 Frauen gründeten damals den ersten Frauenverein. Durchhaltevermögen pur.
0: Stolz reitet Kerin Nicholson mit ihrer lächelnden Standarte. Freya Thomsen holte mit über 60 Punkten Platz 1. Svenja Jensen 41 Punkte.
1: Humorvoll. Rote Sweatshirts statt Uniform. Fähring als Amtssprache. Traditionen wurden neu gedacht.
0: Wichtig, es ging um Gleichberechtigung. Noch immer schließen einige Vereine Frauen aus.
1: Aber Fortschritt. Seit 2016 reiten die grünen Frauen mit. Dreimal Königinnen-Ehre für Nathalie Brodersen.
0: Weiter im Takt. Hier kommt You're the Voice

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0: Klasse reden, reden diesmal die Bilder. Das Naturfilmfestival Greenscreen zeigt in Itzehoe drei spektakuläre Filme. Wombats in Tasmanien, Pelikane im Donaudelta und Schwarzbären im Süden der USA.
1: Oh wow, das klingt nach Kino zum Mitfiebern. Und 20 vor 12 ist ja noch perfekte Matineezeit.
0: Highlight! Am Sonntag, 23. August um 11 Uhr läuft die Schau im Cinemotion. Zuschauerstimmen ab. SHJ Publikumspreis winkt beim Festival in Eckernförde.
1: Plätze sind begrenzt, Eintritt nicht frei verkäuflich. Anmeldung per E-Mail an redaktion.steinburg@shz.de mit dem Stichwort Greenscreen und vollem Namen plus Adresse.
0: Klingt nach großem Naturkino. Und jetzt laufen wir weiter. Hier kommt Can I Get an Outlaw

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2: A Day in Rock History. Mit Tore Laufenberg. Am 27.07.1930, heute vor 96 Jahren, wurde Andrew McLucky White geboren. In London zur Welt gekommen, in Schottland groß geworden, später ein Gentleman der Session-Szene. Andy White ist der Mann, dessen Schlagzeug am Anfang einer Legende mitklingt, ohne dass sein Name für Millionen zur Hausnummer wurde. Am 11. September 1962 stand er an einem ganz normalen Vormittag in den EMI-Studios in Abbey Road. George Martin und sein Assistent Ron Richards wollten für die erste Beatles-Single ein sicheres, handfestes Schlagzeug. Ringo Starr war erst frisch dabei, Pete Best war noch in den Archivaufnahmen und Martin entschied sich, einen routinierten Studiomann zu bringen. White spielte an diesem Tag auf Love Me Do, die Version, die in den USA als Single erschien und später auch auf dem UK-Album Please Please Me landete und unbestritten auf der B-Seite PS I Love You. Ringo wurde an die Schellen und Maracas verwiesen. White bekam 5 Pfund für einen 3-Stunden-Job, keine Royalties. Für ihn zunächst nur ein Auftrag. Das Ergebnis? Ein Rhythmusteppich, der die Beatles vom Club zum Studio katapultierte. Und ein Kapitel, das zeigt, wie sehr Produzenten in den frühen 60ern mit unsichtbaren Händen am Sound drehten. Andy war nie Mitglied der Band, wurde trotzdem immer wieder genannt, wenn es um die Frage ging, wer der fünfte Beatle sei. Ein Ehrentitel, so locker wie ein Backbeat. Sein Leben blieb vielseitig. Chuck Berry, Tom Jones. Ja, er spielte sogar auf It's Not Unusual, Herman's Hermits, Billy Fury, später Lehrer für Pipes and Drums in New Jersey. Er verstarb am 9. November 2015 in Caldwell, New Jersey, im Alter von 85 Jahren, nach einem Schlaganfall. Bescheiden, professionell, unaufgeregt ein Teil des großen Ganzen. Weiter geht's mit Love Me Do.

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1: Hier sind die neuesten Nachrichten, ich bin Elias. Nach dem mutmaßlich islamistisch motivierten Anschlag am Rande des Christopher Street Day in Berlin mit einer Toten und mindestens 29 Verletzten fordern Politiker von Union und SPD ein härteres Vorgehen gegen sogenannte Gefährder. Der getötete 21-jährige Verdächtige war dem Verfassungsschutz seit Jahren bekannt. Die Behörde stuft die Gefährdungslage durch islamistischen Terrorismus als anhaltend hoch ein. In Europa werden Wind- und Solaranlagen zunehmend aus wirtschaftlichen Gründen gedrosselt, wenn Strompreise ins Negative fallen. Laut einer Studie des Informationsdienstes Montel nahm die kommerzielle Abregelung in Deutschland im ersten Halbjahr 2026 um 20% auf 1.463 Gigawattstunden zu. Fachleute fordern mehr Investitionen in Speicher, flexible Technologien und intelligente Stromzähler, um erneuerbaren Strom besser zu nutzen. Norderney. Am Sonntagabend haben Seenotretter und Feuerwehr einen Segler vom Nordstrand der Insel gerettet. Der Mann war mit seinem Boot auf eine Buhne aufgelaufen, wie die Polizei mitteilte. Er wurde unverletzt an den Rettungsdienst übergeben. Das Segelboot trieb in der Nacht mit der nächsten Flut an Land. Der Schaden wird derzeit überprüft. Die Ursache der Havarie ist noch unklar. Der Bereich vor Norderney gilt wegen wechselnder Tiefen und starker Strömung als schwierig. Jetzt das Wetter. Molly?
2: Genau, Elias, schauen wir mal aufs Wetter. Jetzt ist es eher frisch mit rund 16 Grad, grauem Himmel, aber trocken. Dazu mäßiger bis kräftiger Wind mit Böen. Später lockert es öfter auf. Ein bisschen Sonne ist drin, maximal 17 Grad. Dazu mal ein harmloser Schauer. Morgen wird's milder mit 19 Grad. Lockere Wolken, wenig Regen, der Wind deutlich ruhiger. Die Wellen vom Südhafen bei 1,5 Metern. Ebbe bis 18:17 Uhr. Hochwasser um 23:56 Uhr. Sonnenuntergang 21:36 Uhr. Sonnenaufgang 5:34 Uhr. Übermorgen knapp 21 Grad, meist bewölkt und trocken.
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3: USA und Iran setzen ihre Angriffe vorerst aus. Eine seltene Chance für neue Friedensgespräche. Vielleicht der Beginn von echter Entspannung nach Jahrzehnten voller Konflikte. Und dazu passt unser nächster Song perfekt. Hier sind Status Quo mit Rockin' All Over the World live beim legendären Live Aid 1985.

0: Viertel nach zwölf auf Helgoland. Rod Stewart hat uns gerade Geschichten erzählt. Hast du auch eine, Nina?
1: Nur welche, für die wir ein Alibi brauchen.
0: Okay, wir schweigen und hören Jimi Hendrix mit Purple Haze.

0: Die Angriffe sind die dritte Nacht ausgesetzt. USA und Iran geben den Verhandlungen noch eine Chance. Und es ist fast 12:30.
1: Klingt dramatisch, aber hier geht's um echte Schiffe und Militär.
0: Mike Waltz sagt, Trump gibt Diplomatie Zeit, doch die USA verlegen weiter Truppen.
1: Vorher 13 Nächte US-Schläge, jetzt Pause. Entscheidend für die Straße von Hormus.
0: 12 Schiffe zwangen Kursänderung, 2 außer Gefecht, 2 geentert. Das Juni-Memorandum gab 60 Tage.
1: Iran griff Stützpunkte in Kuwait, Bahrain, Jordanien, den Emiraten und Katar an.
0: Dazu ein Streit mit der Ukraine nach dem Angriff im Kaspischen Meer. Ein Matrose starb.
1: Hoffen wir, die Gespräche werden kein Drama mit vielen Akten.
0: Weiter geht's mit Babel von Mumford & Sons.

0: Daniel Leichtmann-Rosen wir den Kurs auf einen der größten Schätze Deutschlands volle Kraft voraus in Richtung Helgoland. Aha!
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Und jetzt ein Musikwunsch von Stefan aus Wittmund. Er schickt uns gute Nachrichten, die Stürme ziehen ab und der Sommer steht schon in den Startlöchern. Danke, Stefan. Dazu gibt's jetzt passend den Track Stormy Weather von Kings of Leon. Viel Spaß beim Hören.

0: viertel vor eins auf Helgoland und Mina hat nach dem Dschungel schon wieder Hummeln im Hintern.
1: Absolut, Sascha. Ich brauche jetzt einfach pure Lebenslust.
0: Dann ab da.

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1: Elias hier, schön, dass Sie dabei sind. Nach dem mutmaßlich islamistisch motivierten Anschlag am Rande des Christopher Street Day in Berlin mit einer Toten und mindestens 29 Verletzten fordern Politiker von Union und SPD ein härteres Vorgehen gegen sogenannte Gefährder. Der getötete 21-jährige Verdächtige war dem Verfassungsschutz seit Jahren bekannt. Die Behörde stuft die Gefährdungslage durch islamistischen Terrorismus als anhaltend hoch ein. Frankreich hat am Wochenende erstmals einen Militärtransporter vom Typ Airbus A400M mit einem speziellen Löschkit bei schweren Waldbränden nahe Bordeaux eingesetzt. Spanien plant zwar ebenfalls den Einsatz, doch die 14 vorhandenen und eine weitere erwartete Maschine können mangels Umrüstkits noch nicht genutzt werden. Das trifft Spanien in einer besonders schweren Waldbrandsaison. Zwischen Bremerhaven und Blexen führt der Tourismusservice Butjadingen geführte Wattwanderungen zur in Privatbesitz befindlichen Festungsinsel

0: Langlütjen 2 an. Teilnehmen dürfen nur körperlich fitte Personen, da der Weg durch teils schlickiges Watt führt und rund 2 Stunden dauert. Geführt werden die Gruppen vom 83-jährigen Wattführer Theodor Köhne, der seit 1986 Touren anbietet. Die künstlich angelegte Insel entstand ab 1872 als Marinefort zum Schutz der Wesermündung.
1: Genau, Elias, schauen wir mal aufs Wetter. Jetzt ist es eher frisch mit rund 16 Grad, grauem Himmel, aber trocken. Dazu mäßiger bis kräftiger Wind mit Böen. Später lockert es öfter auf. Ein bisschen Sonne ist drin, maximal 17 Grad. Dazu mal ein harmloser Schauer. Morgen wird's milder mit 19 Grad. Lockere Wolken, wenig Regen, der Wind deutlich ruhiger. Die Wellen vom Südhafen bei 1,5 Metern. Ebbe bis 18.17 Uhr. Hochwasser um 23.56 Uhr. Sonnenuntergang 21.36 Uhr. Sonnenaufgang 5.34 Uhr. Übermorgen knapp 21 Grad, meist bewölkt und trocken. 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
3: Moin von Helgoland, hier ist Thorsten mit Norden ist oben. Heute schnacken wir über eine besondere Wattwanderung. Rüber zu Langlütjen 2, wo ihr Festungsgeschichte aus nächster Nähe erlebt. Richtig beeindruckend bei Ebbe im Watt. Und jetzt der perfekte Soundtrack dazu. Hier kommt Somebody to Love von Jefferson Airplane.
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0: nach Springsteen, kurz nach 1 Uhr. Heute geht's um die tideabhängige Wattwanderung zur Privatinsel Langlütchen 2. Start 8.30 Uhr, etwa 2 Stunden durch schlickiges Watt.
1: Wattführer Theodor Köhne, 83, läuft seit seinem 12. Lebensjahr über die Insel.
0: 2 Inseln in der Außenweser, Langlütchen 1 bei Ebbe, verbunden. Langlütchen 2, Festungsinsel, Bau 1872, ab 1880, Marinefort, Platz für rund 100 Mann.
1: Das Watt pupst, ein Junge lacht. Theo gräbt Butt und man findet Pfeife, Porzellan, Tintenfässchen.
0: Ernst. Theo hat eine Tafel gegen das Vergessen aufgestellt. Dort wurden einst Andersdenkende inhaftiert.
1: 2 Stunden. Picknick. Autor Helmut Hayen liest. Im November kommt sein Krimi Die Insel.
0: Hier kommt Panic in Detroit von David Bowie. Wir sind zurück, bevor der Regen loslegt.

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Die Geschichte Helgolands. Heute ein seeländischer Kaper vor Helgoland. Am 31. Juli 1703 erschien vor Helgoland ein seeländischer Kaper aus Middelburg auf der Rede. Das Schiff, eine sogenannte Schnau mit dem Namen Asia, legte vor Anker. Es war ein kleiner, aber wehrhafter Kaper. 6 Geschütze und 2 Wassen, vermutlich größere Stücke oder Drehbassen, zeugten von seiner Bewaffnung inmitten des Nordseehandelskriegs des Spanischen Erbfolgekrieges. Die Anwesenheit solcher Kaperschiffe gehörte zu jener Zeit zum Alltag in den Gewässern um Helgoland. Städte wie Middelburg in Zeeland statteten private Kaper mit Kaperbriefen aus, um feindliche oder neutrale

zentrale Handelsschiffe aufzubringen. Für die Inselbewohner bedeutete das eine stete Unsicherheit. Ein plötzlicher Kanonendonner auf der Reede konnte auf ein Gefecht oder auf die Anhaltung eines vorbeifahrenden Schiffes hinweisen. Gleichzeitig bot die Reede von Helgoland den Kapern einen geschützten Ankerplatz abseits der großen Kriegshäfen. Sie suchten hier Ruhe, Proviant und Nachrichten über Konvois und Zollbestimmungen. So spiegeln wenige Zeilen der Chronik vom 31. Juli 1703 die größere Weltpolitik im Kleinen. Helgoland als stiller Beobachter eines europäischen Großkonflikts, in dem selbst eine unscheinbare Schnau wie die Asia Teil des maritimen Kräftespiels war.

0: Es ist etwa 20 nach 1 am heutigen Montag. Die Seenotretter haben am Sonntagabend vor Norderney einen Skipper vom Nordstrand geborgen.
1: Buhne gerammt, Feuerwehr half, Rettungsdienst übernahm. Klingt nach schlechtem Segeltag und peinlichem Instagram-Content.
0: Der Bereich gilt als tückisch. Flache und tiefe Stellen wechseln sich ab. Starke Strömung, sagt die DGZRS.
1: Echt? Nicht mal Profis sind hier sicher. Erst vor ein paar Wochen was Ähnliches.
0: Boot wurde bei der nächsten Flut an Land getrieben. Schaden wird geprüft. Ursache noch unklar. Der Mann offenbar unverletzt.
1: Herr der Meere trifft Buhne. Szene fürs Logbuch.
0: Jetzt rollen wir weiter. Als nächstes kommt In the Air Tonight.

0: Gleich halb zwei auf Helgoland. Und du trommelst immer noch wie Phil Collins?
1: Legendäre Luftschlagzeuger kann man eben nicht stoppen, Sascha.
0: Dann beweg dich jetzt mal lieber zu Run DMC und Aerosmith mit Walk This Way.

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0: So, Herbert Grönemeyer mit Land unter. Eigentlich der einzige Typ, der klingen kann, als würde er gleichzeitig ertrinken und trotzdem noch eine perfekte Metapher raushauen.
1: Ja, dieses Gefühl vom Versinken. Entstanden ist der Song ja in einer Phase, in der bei ihm privat und beruflich einiges durcheinander lief. Das hört man jeder Zeile an.
0: Und trotzdem singt ihn halb Deutschland unter der Dusche. Wenn das kein kollektiver Seelentest ist, weiß ich auch nicht.
1: Apropos Aufbruch aus dem Tief. Jetzt kommt jemand, der die Gitarre zur Rettungsinsel macht. Jimi Hendrix mit Freedom auf Rock.

0: Thorsten checkt einfach nicht aus dem Hotel California aus.
1: Warum auch? Der Pool ist warm und die Drinks sind frei, Sascha.
0: Träum weiter. Hier sind Sting und Bruce Springsteen mit The River.

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1: Elias hier, schön, dass Sie dabei sind. Im Vereinigten Königreich wird am heutigen Montag der ukrainische Präsident Volodymyr Zelensky als erster ausländischer Gast des neuen Premierministers Andy Burnham erwartet. Beide wollen einen Marinestützpunkt und eine Übung zur maritimen Sicherheit besuchen. Burnham will zudem zusagen, ukrainische Produktion des Störsystems Stonecloak zu ermöglichen. London hat seit Februar 2022 Unterstützung von 25 Milliarden Pfund zugesagt. Die Muttergesellschaft des Batterieherstellers Warta aus Ellwangen hat beim Amtsgericht Stuttgart ein Insolvenzverfahren in Eigenverwaltung beantragt. Grund ist eine ab dem Jahr 2027 erwartete Finanzierungslücke. Die Produktion läuft weiter, Löhne werden gezahlt. Das profitable Haushaltsbatteriegeschäft ist ausgenommen, betroffen sind mehrere Tochterfirmen. Ein vorläufiger Sachwalter überwacht das Verfahren. Zwischen Bremerhaven und Blexen führt der Tourismusservice Butjadingen geführte Wattwanderungen zur in Privatbesitz befindlichen Festungsinsel Langlütjen 2 an. Teilnehmen dürfen nur körperlich fitte Personen, da der Weg durch teils schlickiges Watt führt und rund 2 Stunden dauert. Geführt werden die Gruppen vom 83-jährigen Wattführer Theodor Köhne, der seit 1986 Touren anbietet. Die künstlich angelegte Insel entstand ab 1872 als Marinefort zum Schutz der Wesermündung. Weiter mit dem Wetter, Molly.
2: Hallo Elias, danke. Heute startet es wolkig bei milden 16 Grad, eher ein bockiger Wind, den Himmel für nachmittags 17 Grad freipustet. Dieser Wind und 1,5 Meter Welle vorm Südhafen bleiben dir auch morgen bei wolkigen, aber trockenen 19 Grad erhalten. Übermorgen gibt es 21 Grad und leichte Schauer. Ebbe hast du bis 18.17 Uhr, Hochwasser um 23.56 Uhr. Die Sonne verabschiedet sich um 21.36 Uhr und weckt dich früh um 5.34 Uhr.
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4: Moin Helgoland, hier ist euer Peer auf The Rock Radio, kurz nach 14 Uhr. Heute quatschen wir über den GTA-Erfinder, dessen Aussagen zu digitalen Games plötzlich mega aktuell sind. Stichwort viraler PlayStation-Account-Verlust. Passend dazu kommt jetzt Sting mit If I Ever Lose My Faith in You. Lauter drehen

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Das war Taxman von The Beatles. Kleines Gerücht zwischen den Songs. Fans glauben, einen der Haupttitel von Grand Theft Auto 6 entdeckt zu haben. Wohl eine Coverversion von The Temptations, Papa Was a Rolling Stone, sogar als Live-Version online. Twitter-User iGrandTheftAuto verweist auf Trace Austin, der in seiner Bio sagt, mit Rockstar zusammengearbeitet zu haben, um seine Fassung zum GTA-Hauptthema zu machen. Und er ist tatsächlich Otis Williams' Enkel. Klingt spannend, auch neben dem anderen Gerücht um David Allan Coe's Need a Little Time Off for Bad Behavior. Ach ja, es ist 3:15, also bleibt dran, jetzt Where the Streets Have No Name von Pet Shop The Boys.

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für einen Soul Start mit Aretha und direkt danach drehen wir die Lautstärke auf. Kurz vor drei ein kurzes Wort. Skaper haben jetzt sogar ein Magikarp Katzenspielzeug abgegriffen, das ursprünglich $29,99 kostete und jetzt bei eBay bis zu $129,99 bringt. Das Spielzeug ist ausverkauft, kein Restock in Sicht. Seit dem 30. Geburtstag von Pokémon wird alles gehamstert. Lego, Target-Klamotten, sogar Pop-Tarts. Die TCG-Community kämpft mit Resellern, manche Shops setzen Limits, Japan verlangt ID-Verknüpfung bei Boxen, große Events haben neue Regeln. Ich hoffe, das macht die Jagd für dich fairer und jetzt rocken wir weiter mit Ain't Talkin' 'Bout Love von Van Halen.

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1: Willkommen zu den Nachrichten, ich bin Elias. Deutschland steht vor einer neuen Hitzewelle. Der Deutsche Wetterdienst erwartet morgen im Südwesten Temperaturen von bis zu 33 Grad, während es im Norden mit rund 22 Grad noch vergleichsweise kühl bleibt. Am Mittwoch scheint fast überall die Sonne. Im Südwesten sind bis zu 37 Grad möglich. Der Donnerstag bringt mit bis zu 39 Grad in Franken und am Oberrhein den Höhepunkt der Hitze, örtlich mit kräftigen Gewittern. Gleichzeitig steigt das Waldbrandrisiko. Die Feuerwehr ist bereits in mehreren Bundesländern im Einsatz. Im Vereinigten Königreich wird am heutigen Montag der ukrainische Präsident Volodymyr Zelensky als erster ausländischer Gast des neuen Premierministers Andy Burnham erwartet. Beide wollen einen Marinestützpunkt und eine Übung zur maritimen Sicherheit besuchen. Burnham will zudem zusagen, ukrainische Produktion des Störsystems Stone Cloak zu ermöglichen. London hat seit Februar 2022 Unterstützung von 25 Milliarden Pfund zugesagt. In der Nordsee zwischen den Windparks NBW Hohe See und NBW Hedreit ist am vergangenen Freitag ein abgebrochenes Rotorblatt einer Windkraftanlage entdeckt worden. Nachdem eine Bergung durch Arbeitsschiffe gescheitert war, verlegte das Bundespolizeieinsatzschiff BP-83 BAD Düben nach Rücksprache mit der Wasserstraßenschifffahrtsverwaltung zur Fundstelle, sicherte den rund 20 Meter langen GFK-Flügel und leitete den Schiffsverkehr um. Die zerteilten Teile wurden am Sonntag mit einem Kran in Cuxhaven an Land gebracht.
2: Hallo Elias, danke. Heute startet es wolkig bei milden 16 Grad, ehe ein bockiger Wind den Himmel für nachmittags 17 Grad freipustet. Dieser Wind und anderthalb Meter Welle vorm Südhafen bleiben dir auch morgen bei wolkigen, aber trockenen 19 Grad erhalten. Übermorgen gibt es 21 Grad und leichte Schauer. Ebbe hast du bis 18.17 Uhr, Hochwasser um 23.56 Uhr. Die Sonne verabschiedet sich um 21.36 Uhr und weckt dich früh um 5.34 Uhr.
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3: Moin Helgoland. Hier

ist Hans am Nachmittag auf The Rock Radio. Wir sprechen heute auch über ein ernstes Thema, den CSD-Anschlag und warum die Berliner Justiz die Aufhebung des Haftbefehls verteidigt. Dazu später mehr. Jetzt erstmal Musik. Hier sind Nickelback mit Feeling Way Too Damn Good.

0: Mann Hans, was verstehst du eigentlich unter Certain Romance?
1: Dosenbier im Bad, Stefan. Und danach einfach glücklich in den Himmel starren.
0: Na, immerhin guckst du nach oben. Hier ist Elton John mit Looking

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0: 20 vor 4 auf Helgoland und Hans übersetzt noch immer fleißig den Peppers Song.
1: Ja, dreh es nochmal. Aber meine Bratwurst ist doch schon fertig.
0: Ich gebe auf. Musik hilft. Pink Floyd mit Arnold Lenz.

Day in Rock History. Mit Tore Laufenberg. Am 24.07.2012, heute vor 14 Jahren, sorgte eine kleine digitale Bombe für Aufsehen. The Beatles veröffentlichten exklusiv im iTunes Store ein 14-Tracks-Album namens Tomorrow Never Knows. Kein Lied war neu, aber die Idee war, eine streng rockorientierte Visitenkarte der Band, nur als Download, kein reguläres CD-Release für den Massenmarkt. Ein mutiger Schritt für eine der größten Katalogmarken der Musikgeschichte. Das Set war kurz und scharf, rund 44 Minuten, ausgesucht, um die härteren, gitarrengetriebenen Seiten der Fab Four zu zeigen. Revolution, Helter Skelter, Back in the USSR, das titelgebende Tomorrow Never Knows, der Song von Revolver aus 1966, der Studioexperiment und Psychedelic auf die Landkarte setzte. 6 Lennon-Stücke, 6 McCartney-Stücke, 2 von George, eine kuratorische Balance, die eher das Rockerbe als Chartgeschichten betonte. Sogar die Let It Be Naked-Version von I've Got a Feeling fand ihren Weg erstmals in den iTunes Store über diese Zusammenstellung. Wichtig war auch, dass das Projekt unter dem Dach von Apple Corps und mit dem Go-Ahead von Paul McCartney und Ringo Starr lief, plus Zustimmung der Lennon- und Harrison-Stiftungen. Ein Statement. Die Herren der Beatles-Welt bestimmten, wie ihr Erbe digital neu verhandelt wird. Es gab Gerüchte über eine winzige Promo-LP für Sammler, kaum 1000 Pressungen, doch offiziell blieb es ein reines digitales Ding. Im Kontext. 2 Jahre nach dem Einzug der gesamten Beatles-Diskografie bei iTunes zeigte Tomorrow Never Knows, wie ein Klassiker im Zeitalter des Downloads neu kuratiert werden kann. Ein kompaktes, rockiges Einstiegsportal für Hörer, die mehr wollen als nur die großen Singles. Zeit für den Song. Within You, Without You, Tomorrow Never Knows.

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1: Elias hier, schön, dass Sie dabei sind. Deutschland steht vor einer neuen Hitzewelle. Der Deutsche Wetterdienst erwartet morgen im Südwesten Temperaturen von bis zu 33 Grad, während es im Norden mit rund 22 Grad noch vergleichsweise kühl bleibt. Am Mittwoch scheint fast überall die Sonne. Im Südwesten sind bis zu 37 Grad möglich. Der Donnerstag bringt mit bis zu 39 Grad in Franken und am Oberrhein den Höhepunkt der Hitze, örtlich mit kräftigen Gewittern. Gleichzeitig steigt das Waldbrandrisiko, die Feuerwehr ist bereits in mehreren Bundesländern im Einsatz. Donald Trump bleibt unberechenbar. Nach einer EU-Google-Strafe von 890 Millionen Euro kündigte er zunächst neue Zölle an, lobte dann US-Firmen und drohte kurz darauf wieder mit erheblichen Zöllen. Das schafft Unsicherheit für EU-Unternehmen, die in angespannten Zeiten Planungssicherheit vermissen. Laut IFO-Institut spürten über 60% der deutschen Industrie negative Effekte, in der Autoindustrie fast drei Viertel. Vor einem Jahr schlossen Trump und EU-Kommissionspräsidentin von der Leyen in Turnberry einen Deal. Die USA versprachen für 93% der EU-Exporte maximal 15% Zölle. Die EU hob zahlreiche Zölle auf US-Industrieprodukte auf. Aus Sicht der EU blieb viel Skepsis. Stahl und Aluminium sind weiter hoch besteuert. Die EU will bis Jahresende eine Lösung. Zugleich verhandelte sie neue Abkommen: Indonesien, Indien, Mexiko, Mercosur. US-EU-Handel beträgt rund 1,8 Billionen Euro. Hoffnungen bestehen, Risiken bleiben. Im östlichen Cuxland bietet der Allgemeine Deutsche Fahrradclub am Sonntag, dem 9. August, eine ganztägige Radtour entlang der Geeste an. Die Tour soll von 10 bis 18 Uhr dauern. Teilnehmende werden gebeten, Verpflegung in Packtaschen mitzubringen. Zudem ist eine gemeinsame Einkehr zur Kaffeezeit geplant. Externe zahlen einen Teilnahmebeitrag von 4 Euro. Weitere Informationen gibt es telefonisch unter der Nummer 0176 10 315 254.
2: Hallo Elias, danke. Heute startet es wolkig bei milden 16 Grad, eher ein bockiger Wind, den Himmel für nachmittags 17 Grad freipustet. Dieser Wind und anderthalb Meter Welle vorm Südhafen bleiben dir auch morgen bei wolkigen, aber trockenen 19 Grad erhalten. Übermorgen gibt es 21 Grad und leichte Schauer.

0: Ebbe hast du bis 18.17 Uhr, Hochwasser um 23.56 Uhr. Die Sonne verabschiedet sich um 21.36 Uhr und weckt dich früh um 5.34 Uhr.
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2: Moin Helgoland. Hier ist Hans am Nachmittag auf The Rock Radio. Ein ernster Blick gleich auf den CSD-Anschlag in Berlin. Die Justiz verteidigt die Aufhebung des Haftbefehls. Wir ordnen das für euch ein. Jetzt aber erstmal Classic Rock vom Feinsten. Hier kommt Dr. Doktor von UFO.

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0: Gleich 4:30 auf Helgoland und Hans träumt immer noch von der Princess of Dawn.
1: Oh ja, die hatte bestimmt eine wunderschöne Krone.
0: Träum weiter, Hans. Hier sind The Small Faces mit Here Comes the Nice.

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1: Hier sind die neuesten Nachrichten, ich bin Elias. Donald Trump bleibt unberechenbar. Nach einer EU-Google-Strafe von 890 Millionen Euro kündigte er zunächst neue Zölle an, lobte dann US-Firmen und drohte kurz darauf wieder mit erheblichen Zöllen. Das schafft Unsicherheit für EU-Unternehmen, die in angespannten Zeiten Planungssicherheit vermissen. Laut IFO-Institut spürten über 60% der deutschen Industrie negative Effekte, in der Autoindustrie fast drei Viertel. Vor einem Jahr schlossen Trump und EU-Kommissionspräsidentin von der Leyen in Turnberry einen Deal. Die USA versprachen für 93% der EU-Exporte maximal 15% Zölle. Die EU hob zahlreiche Zölle auf US-Industrieprodukte auf. Aus Sicht der EU blieb viel Skepsis. Stahl und Aluminium sind weiter hoch besteuert. Die EU will bis Jahresende eine Lösung. Zugleich verhandelte sie neue Abkommen. Indonesien, Indien, Mexiko, Mercosur. US-EU-Handel beträgt rund 1,8 Billionen Euro. Hoffnungen bestehen, Risiken bleiben. Zuffenhausen. Beim Sportwagenbauer Porsche sind auf einer Betriebsversammlung erste Eckpunkte eines Zukunftspakets vorgestellt worden. In den kommenden Jahren sollen rund 5000 Stellen abgebaut werden. Insgesamt müssen knapp 9800 Beschäftigte gehen. Das soll vor allem über Fluktuation, Altersteilzeit und Aufhebungsverträge geschehen. Außerdem werden Tariferhöhungen bis 2035 teilweise einbehalten, Weihnachtsgeld und Boni sinken. Porsche verlängert im Gegenzug die Standortsicherung bis 2035 und schließt betriebsbedingte Kündigungen aus. Wisselhövede Dormannshorst. Das Schwitscher Haus öffnet am Sonntag, den 2. August von 15 bis 17 Uhr seine Türen. Die Ausstellung zeigt die geologische Entwicklung in chronologischer Reihenfolge, Werkzeuge aus der Steinzeit sowie historische Nutzungsmöglichkeiten von Natursteinen im Haus- und Hofbau. Ein Schwerpunkt ist die Evolutionsgeschichte der Wale und Delfine in der Sonderausstellung Die neue Dynastie. Wale erobern die Weltmeere. Einige Exponate stammen aus Freetz bei Sittensen. Der Eintritt ist frei. Das war das Neueste aus der Nachrichtenredaktion. Molly, was sagt das Wetter?
2: Ja, Elias, ein Blick aufs Wetter. Jetzt ist es freundlich und meist klar bei rund 17 Grad. Dazu ein Wind, der dich auf dem Rad schon gut anschiebt, aber es bleibt trocken. Heute viel Sonne, ein paar harmlose Wolken, maximal 17 Grad. Morgen deutlich grauer bis 20 Grad, nachts milde 16, dazu frischer Wind. Über der See in Böen kräftig. Die Wellen stehen heute bei gut 1,5 Metern, morgen ähnlich. Nächstes Niedrigwasser um 18.17 Uhr, Hochwasser um 23.56 Uhr, Sonnenuntergang um 21.36 Uhr, Sonnenaufgang um 5.34 Uhr. Übermorgen bleibt's grau, selten Regen bis 21 Grad, die Nacht dazu weich mit 18 Grad.
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3: Hier ist Nina am Nachmittag auf The Rock Radio Helgoland, kurz nach 17 Uhr, schön, dass ihr dabei seid. Gleich reden wir noch ausführlicher über euer Inselwetter und die großen und kleinen Aufreger des Tages. Jetzt wird's erstmal nostalgisch. Hier kommt 1979, Remaster 2012 von The Smashing Pumpkins. Laut drehen!

0: von Wir sind Helden. Ich liebe, wie Judith da klingt, als würde sie dir direkt gegenüber am Küchentisch sitzen und sich alles von der Seele reden.
1: Total. Und spannend, dass der Text so wütend ist, aber die Musik trotzdem diesen fast leichten Indie-Pop-Vibe hat. Das beißt sich schön.
0: Ja, dieser Moment, wenn du innerlich kochst, aber nach außen versuchst, höflich zu bleiben, perfekter Soundtrack dafür.
1: Wenn ihr den Druck jetzt noch etwas ablösen wollt, hier wird's härter. Figure 09 von Linkin Park auf The Rock

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Die Geschichte Helgolands. Heute ein seeländischer Kaper vor Helgoland. Am 31. Juli 1703 erschien vor Helgoland ein seeländischer Kaper aus Middelburg auf der Rede. Das Schiff, eine sogenannte Schnau mit dem Namen Asia, legte vor Anker. Es war ein kleiner, aber wehrhafter Kaper. 6 Geschütze und 2 Wassen, vermutlich größere Stücke oder Drehbassen, zeugten von seiner Bewaffnung inmitten des Nordseehandelskriegs des Spanischen Erbfolgekrieges. Die Anwesenheit solcher Kaperschiffe gehörte zu jener Zeit zum Alltag in den Gewässern um Helgoland. Städte wie Middelburg in Zeeland statteten private Kaper mit Kaperbriefen aus, um feindliche oder neutrale Handelsschiffe aufzubringen. Für die Inselbewohner bedeutete das eine stete Unsicherheit. Ein plötzlicher Kanonendonner auf der Rede konnte auf ein Gefecht oder auf die Anhaltung eines vorbeifahrenden Schiffes hinweisen. Gleichzeitig bot die Rede von Helgoland den Kapern einen geschützten Ankerplatz abseits der großen Kriegshäfen. Sie suchten hier Ruhe, Proviant und Nachrichten über Konvois und Zollbestimmungen. So spiegeln wenige Zeilen der Chronik vom 31. Juli 1703 die größere Weltpolitik im Kleinen. Helgoland als stiller Beobachter eines europäischen Großkonflikts, in dem selbst eine unscheinbare Schnau wie die Asia Teil des maritimen Kräftespiels war.

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0: Bei dem Wind draußen weht es uns fast die Teenagers vom Deich nieder.
1: Hauptsache, du hältst dich fest, Sascha.
0: Ich halte nur die Zündschnur. Hier sind AC/DC mit TNT. Hey!

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0: Und da war er, 40, live von U2. Dieser Moment, wenn das Publikum am Ende weiter singt, obwohl die Band schon längst geht, kriegt mich jedes Mal.
1: Ja, dieser Refrain, der wie ein Kreis läuft, passt ja perfekt zur biblischen Vorlage aus Psalm 40. Minimaler Text, maximale Wirkung.
0: Und wie oft Bono dann einfach den Chor an die Fans abgibt. Du hörst plötzlich nicht mehr U2, sondern tausende Stimmen in einem. Gänsehaut pur.
1: Kontrastprogramm jetzt. Wir tauchen dunkler ein. Hier kommen Alice in Chains mit Wood auf The Rock Radio Helgoland.

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1: Hallo, ich bin Stefan. Im Südwesten Frankreichs kämpfen Einsatzkräfte weiter gegen verheerende Waldbrände in der Nähe von Bordeaux. Nördlich der Bucht von Arcachon haben sich laut ARD-Studio Paris Feuerfronten mit bisher unbekannten Flammentornados entwickelt. Mehr als 200.000 Menschen wurden bereits in Sicherheit gebracht. Eine Evakuierung von Bordeaux wird derzeit nicht vorbereitet. Rund 2500 Feuerwehrleute, Löschflugzeuge und Soldaten sind im Einsatz. In Spanien brennen Wälder, bei Madrid und Valencia. Zehntausende mussten ihre Häuser verlassen. Straße von Hormus. Die Passage durch die strategisch wichtige Meerenge zwischen Iran und Oman bleibt hochriskant. Mehrere Reedereien meldeten in den vergangenen Tagen Angriffe auf Öltanker durch iranische Kräfte und mit Iran verbündete Houthi-Rebellen. Die USA betonen, die Route sei offen, drohen aber mit Angriffen auf iranische Infrastruktur. Die Spannungen treiben die Kraftstoffpreise erneut nach oben. Der weltweite Rohölpreis liegt inzwischen bei über 100 US-Dollar je Barrel, dem höchsten Stand seit Anfang Juni. Sieht so eins hin. Visselhövede Dormanns Horst. Das Schwitscherhaus öffnet am Sonntag, den 2. August, von 15 bis 17 Uhr seine Türen. Die Ausstellung zeigt die geologische Entwicklung in chronologischer Reihenfolge, Werkzeuge aus der Steinzeit sowie historische Nutzungsmöglichkeiten von Natursteinen im Haus und Hofbau. Ein Schwerpunkt ist die Evolutionsgeschichte der Wale und Delfine in der Sonderausstellung »Die neue Dynastie«. Wale erobern die Weltmeere. Einige Exponate stammen aus Freetz bei Sittensen. Der Eintritt ist frei. Das war das Neueste aus der Nachrichtenredaktion. Molly, was sagt das Wetter?
2: Genau, Stefan, schauen wir mal aufs Wetter. Jetzt gerade ist es teils bewölkt und angenehm frisch bei rund 17 Grad. Der Wind pustet dich mit kräftigen Böen ordentlich durch. Im Laufe des Tages wird es freundlicher, am Abend meist klar bei weiter 17 Grad, dazu nur noch mäßiger bis zeitweise kräftiger Wind. Morgen bleibt es dicht bewölkt, trocken und um 20 Grad, der Wind deutlich ruhiger. Die Wellen vor dem Südhafen liegen bei einem Meter, morgen ähnlich. Niedrigwasser um 18.17 Uhr, Hochwasser um 23.56 Uhr, Sonnenuntergang um 21.36 Uhr, Sonnenaufgang um 5.34 Uhr, übermorgen grau bis 21 Grad, nur ein paar Tropfen. 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
3: Ihr hört Mehr geht immer auf The Rock Radio Helgoland. Ich bin Nina und ich bleib noch ein bisschen mit euch auf den Wellen. Gleich gibt's für euch einen zeitlosen Klassiker. Hier sind Them mit Gloria. In der Version Gloria featuring Van Morrison Stereo. Lauter drehen, hier kommt euer Sound fürs Meer.

0: Dörte. Börte, Börte, sagte Dörte, gehörte ne störende, rührende Börte eher an andere. Hörte? Hörte? Echt jetzt? Hört auf hier. 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

0: 20 nach 6 auf Helgoland, Nina, und wir sind eben mit dem Teufel um die Wette gerannt.
1: Und du hast verloren, Sascha. Aber der Boss rettet uns jetzt.
0: Stimmt, hier ist Bruce

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1: Willkommen zu den Nachrichten. Ich bin Elias. Im Südwesten Frankreichs kämpfen Einsatzkräfte weiter gegen verheerende Waldbrände in der Nähe von Bordeaux. Nördlich der Bucht von Arcachon haben sich laut ARD-Studio Paris Feuerfronten mit bisher unbekannten Flammentornados entwickelt. Mehr als 200.000 Menschen wurden bereits in Sicherheit gebracht. Eine Evakuierung von Bordeaux wird derzeit nicht vorbereitet. Rund 2.500 Feuerwehrleute, Löschflugzeuge und Soldaten sind im Einsatz. In Spanien brennen Wälder bei Madrid und Valencia. Zehntausende mussten ihre Häuser verlassen. Straße von Hormus. Die Passage durch die strategisch wichtige Meerenge zwischen Iran und Oman bleibt hochriskant. Mehrere Reedereien meldeten in den vergangenen Tagen Angriffe auf Öltanker durch iranische Kräfte und mit Iran verbündete Houthi-Rebellen. Die USA betonen, die Route sei offen, drohen aber mit Angriffen auf iranische Infrastruktur. Die Spannungen treiben die Kraftstoffpreise erneut nach oben. Der weltweite Rohölpreis liegt inzwischen bei über 100 US-Dollar je Barrel, dem höchsten Stand seit Anfang Juni. Immer noch zwei. Bremen. Am Wochenende hat der Bremer Kutterhafen zahlreiche Besucher zu Räuchermeisterschaft und Wattentaufe angezogen. 9 Teams traten mit einheitlicher Aalrohware zur Bremer Räuchermeisterschaft an. Sieger wurde Dirk Tessmann vor Rainer Lühmann und Frank Koppenhagen. Eine Jury verkostete die goldgelben Aale in einer Doppelblindprobe. Am Sonntag stand Maritims Brauchtum im Mittelpunkt, unter anderem mit einer traditionellen Wattentaufe, die wegen starken Regens ins Festzelt verlegt wurde.
2: Genau, Stefan, schauen wir mal aufs Wetter. Jetzt gerade ist es teils bewölkt und angenehm frisch bei rund 17 Grad. Der Wind pustet dich mit kräftigen Böen ordentlich durch. Im Laufe des Tages wird es freundlicher, am Abend meist klar bei weiter 17 Grad, dazu nur noch mäßiger bis zeitweise kräftiger Wind. Morgen bleibt es dicht bewölkt, trocken und um 20 Grad, der Wind deutlich ruhiger. Die Wellen vor dem Südhafen liegen bei 1 Meter, morgen ähnlich. Niedrigwasser um 18.17 Uhr, Hochwasser um 23.56 Uhr, Sonnenuntergang um 21.36 Uhr, Sonnenaufgang um 5.34 Uhr, übermorgen grau bis 21 Grad, nur ein paar Tropfen.
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3: 19 Uhr, moin von Radio Helgoland, hier ist Thorsten am Mikro. Schön, dass du dabei bist. Heute reden wir darüber, was auf unserer kleinen Insel gerade wirklich wichtig ist. Zwischen Touri-Trubel, Nordseewind und deinem ganz normalen Alltag. Gleich gibt's Musik, die richtig unter die Haut geht. Hier kommt für dich In the Flesh von Pink Floyd. Laut aufdrehen und genießen.
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Das war Gary Brooker mit Old Brown Shoe. Einer Nummer, die eigentlich aus der Feder von George Harrison stammt. Brooker, die Stimme von Procol Harum, gibt dem Song diesen leicht verschleppten Kneipengroove, bei dem du dir direkt vorstellst, wie irgendwo ein altes Piano in der Ecke steht. Und wenn wir schon bei großen Songwritern sind, wir bleiben im Britpop-Universum. Hier kommt für dich Elton John mit All That I'm Allowed auf The Rock Radio Helgoland.

John mit All That I'm Allowed. I'm Thankful. Eine von diesen Nummern, in denen er nicht über Glamour singt, sondern ganz schlicht über Dankbarkeit. Geschrieben hat er den Song zusammen mit Bernie Taupin, seinem Texter seit den späten 60ern. Diese beiden sind so etwas wie das langlebigste Songwriter-Duo der Popgeschichte. Wenn du genau hinhörst, spürst du dieses erwachsene, leicht melancholische Spätwerk-Feeling. Und jetzt wird's elektronischer. Hier kommen die Gorillas mit New Gold. Viel Spaß auf The Rock Radio.

0: Das waren die Red Hot Chili Peppers mit Come On Girl. Spannend an der Nummer, John Frusciante war da gerade frisch zurück in der Band. Man hört richtig, wie er sich mit diesen kleinen Gitarrenhooks wieder ins Herz von RHCP spielt, während Flea im Hintergrund seinen typischen Hüpfbass liefert. Wenn du auf diese Mischung aus Funk und Melodie stehst, dann bleib genau da, wo du bist. Wir drehen jetzt einmal komplett in eine andere Richtung. Hier kommt Neil Diamond mit Stargazer auf The Rock Radio Helgoland.
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Das war Neil Diamond mit Stargazer, einer Nummer, die er 1976 mitten in seiner großen Orchesterphase rausgehauen hat. Spannend dabei, das Stück ging nie wirklich durch die Chartsdecke, aber viele Hardcore-Fans feiern es bis heute als verstecktes Highlight seines Beautiful Noise Albums, produziert von niemand geringerem als Robbie Robertson von The Band. Und wir springen jetzt von den 70ern direkt in eine andere Klangwelt. Hier kommt Golden Age von TV on the Radio bei The Rock Radio Helgoland.

Das waren TV on the Radio mit Golden Age. Ein Song, der 2008 mitten in Krisenstimmung rauskommt und trotzdem diese euphorische Aufbruchsstimmung feiert. Viele Fans haben ihn damals als kleinen Soundtrack zu einem möglichen Neuanfang gesehen, sogar politisch aufgeladen. Dieses Gefühl von »Da geht noch was« schwingt in jeder Zeile mit. Bleiben bei Radiogeschichten über Rebellen und Idealisten. Hier ist Tom Petty mit The Last DJ auf The Rock Radio Helgoland.

Tom Petty mit The Last DJ. Ein kleiner Seitenhieb auf die Radiowelt, in der angeblich nur noch Playlisten und Manager entscheiden. Und genau deshalb liebe ich den Song. Ein Typ, der einfach spielt, was er will, gegen alle Vorgaben. Ein bisschen Wunschtraum für jeden Moderator, oder? Apropos rebellieren gegen das System. Jetzt wird's theatralisch und groß. Hier kommt The Origin of Love aus Hedwig and the Angry Inch auf The Rock Radio.

The Origin of Love aus Hedwig and the Angry Inch. Inspiriert von Platons Kugelmenschenmythos, also der Idee, dass wir einmal ganz waren und nun ewig nach unserer zweiten Hälfte suchen. Wenn du genau hinhörst, ist das ja weniger Musical, mehr philosophische Rockballade mit Schminkspiegel. Und weil wir schon bei der großen Sehnsucht sind, jetzt gibt's Liebe in der XXL-Kitsch-Variante. Elvis Presley mit Burning Love bei The Rock Radio Helgoland.

mit Tore Laufenberg. Am 27.07.1986, heute vor 40 Jahren, stand eine britische Rockband mitten im NEP-Stadion von Budapest vor einer Menge, die kaum zu fassen war. Rund 80.000 Menschen, dazu Zehntausende weitere draußen vor den Toren. Queen waren auf der Magic Tour und was sie an jenem sonnigen Juliabend veranstalteten, war mehr als ein Konzert. Es war ein kultureller Paukenschlag hinter dem eisernen Vorhang. Man erzählt gern große Geschichten, manchmal zu groß. Fakt ist, Queen waren nicht einfach die allerersten Westler in Osteuropa seit Louis Armstrong. Die genauere Wahrheit lautet, sie waren die erste westliche Stadionrockband, die ein derart großes, professionell inszeniertes Stadion-Event hinter dem eisernen Vorhang spielte. Das Konzert wurde nicht nur gegeben, es wurde filmisch begleitet, mit ungekannter Kooperation ungarischer Kameraleute und Technikteams. Die Aufnahmen wurden später als Live in Budapest veröffentlicht, in späteren Ausgaben auch als Hungarian Rhapsody und leben bis heute als einer der bedeutendsten Konzertfilme der Cold War-Ära. Freddie Mercury war das Herz dieses Abends. Seine Stimme, seine Gesten, sein spontaner Moment mit der ungarischen Volksweise Tavaszi Szélvizet Árast. Ein Gänsehautmoment, festgehalten auf Film und für viele das emotionalste Detail. Auf die Frage eines ungarischen TV-Reporters, ob das eine dauerhafte Freundschaft sein werde, antwortete er schlicht: Wenn ich noch lebe, komme ich zurück. Man weiß heute, wie viel Gewicht diese Worte tragen. Es war die letzte Tour mit Freddie. Zwischen Bohemian Rhapsody, I Want to Break Free und Crazy Little Thing Called Love schrieb dieses Konzert ein kleines Stück Rockgeschichte. Politische Symbolik, mediale Zusammenarbeit und eine Band, die Grenzen übersang. Und weil Magie hier kein leeres Wort ist. Und jetzt Queen, A Kind of Magic.

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1: Ich bin Elias und das sind die Nachrichten. Im Südwesten Frankreichs kämpfen Einsatzkräfte weiter gegen verheerende Waldbrände in der Nähe von Bordeaux. Nördlich der Bucht von Arcachon haben sich laut ARD-Studio Paris Feuerfronten mit bisher unbekannten Flammentornados entwickelt. Mehr als 200.000 Menschen wurden

0: bereits in Sicherheit gebracht. Eine Evakuierung von Bordeaux wird derzeit nicht vorbereitet. Rund 2500 Feuerwehrleute, Löschflugzeuge und Soldaten sind im Einsatz. In Spanien brennen Wälder bei Madrid und Valencia. Zehntausende mussten ihre Häuser verlassen. Straße von Hormus. Die Passage durch die strategisch wichtige Meerenge zwischen Iran und Oman bleibt hochriskant. Mehrere Reedereien meldeten in den vergangenen Tagen Angriffe auf Öltanker durch iranische Kräfte und mit Iran verbündete Houthi-Rebellen. Die USA betonen, die Route sei offen, drohen aber mit Angriffen auf iranische Infrastruktur. Die Spannungen treiben die Kraftstoffpreise erneut nach oben. Der weltweite Rohölpreis liegt inzwischen bei über 100 US-Dollar je Barrel, dem höchsten Stand seit Anfang Juni. Unser Space and Sis. Bremen. Am Wochenende hat der Bremer Kutterhafen zahlreiche Besucher zu Räuchermeisterschaft und Wattentaufe angezogen. 9 Teams traten mit einheitlicher Aalrohware zur Bremer Räuchermeisterschaft an. Sieger wurde Dirk Tessmann vor Rainer Lühmann und Frank Koppenhagen. Eine Jury verkostete die goldgelben Aale in einer Doppelblindprobe. Am Sonntag stand maritimes Brauchtum im Mittelpunkt, unter anderem mit einer traditionellen Wattentaufe, die wegen starken Regens ins Festzelt verlegt wurde. Soweit die Nachrichten. Molly, wie geht's dem Wetter?
1: Hallo Elias, danke. Heute gibt's an der Küste einen Mix aus Wolken und helleren Momenten. Recht frisch bei rund 17 Grad. Durch den mäßigen bis frischen Wind fühlt es sich etwas kühler an. Die Wellen stehen bei etwa einem Meter und bleiben brav. Morgen wird's mit 19 Grad etwas milder. Dazu grauer, aber trockener Himmel und nur schwacher Wind mit niedrigen Wellen. Übermorgen sind 21 Grad drin. Weiter viele Wolken. Regen weiter kein großes Thema. Hochwasser kommt gegen Mittag, Niedrigwasser in den frühen Morgenstunden. Die Sonne geht heute um 21.36 Uhr unter und ist morgen früh um 5.34 Uhr wieder zurück.
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3: Guten Abend, hier ist Stefan auf Radio Helgoland. Willkommen in deiner Musikbox. Schön, dass du dabei bist. Wie jeden Abend gibt's Geschichten und Hintergründe zu deinen Lieblingsbands, Künstlern und Songs. Lehn dich zurück, dreh auf. Hier kommt für dich Celebrate Youth von Rick Springfield.

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Mavericks mit Dance the Night Away, ein Song, der fast aus Versehen zum Welthit wurde. Eigentlich wollten sie nur ein leichtes Tex-Mex-Stück fürs Album, plötzlich tanzte halb Europa dazu, von britischen Pubs bis zu spanischen Strandbars. Und mal ehrlich, wenn die Bläser einsetzen, kannst du kaum still sitzen, oder? Wir drehen die Lichter jetzt ein bisschen runter. Hier kommt für dich Every Time von Flames, hier auf The Rock Radio Helgoland.

Das war Everytime von Flames, eine dieser Nummern, die klingt, als würde sie direkt aus einem verrauchten Proberaum stammen, irgendwo zwischen jugendlichem Herzschmerz und der ersten eigenen E-Gitarre. Man hört noch richtig dieses ungeschliffene Live-Gefühl, als hätten sie es gestern im Keller nebenan eingespielt. Wenn du gerade mitgewippt hast, bleib drin. Jetzt drehen wir das Ganze eine Stufe höher. Hier kommt Turn It Up von Michael Kayshammer bei The Rock Radio Helgoland.

Michael Kesshammer hat uns ordentlich aufgedreht. 7:45 auf Helgoland und bei dem Wind draußen pustet es uns fast weg. Da hilft jetzt nur noch Rhonda von den Beach Boys.

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Das Städtchen Drücke, Berg am Drücke, rüstet sich zu einer prächtigen Feier. Da wird morgen früh ein neuer Stadtpark eingeweiht mit einem künstlichen Weiher. Früher hatte auch das Flüsschen Drücke durchaus seinen eigenen Charme. Doch dank der blühenden Industrie riecht's dort heut wie bei Oma unterm Arm. Oberbürgermeister Stechlich hat den Park seit langem geplant. Dann hat er der Gemeinde das Grundstück verkauft und ordentlich abgesahnt. Nun steht er vor dem Spiegel und übt seine Einweihungsrede ein. Möge dies ein Ort der Muße für alle Drückeberger sein. Dann geht er in den Park, es ist ein sonniger Tag. Aber als er dort ankommt, trifft ihn beinahe der Schlag. Der Teich ist zugefroren, dabei ist es knallheiß. Und mitten in der Mitte steht ne Kuh auf dem Eis. Flugs ruft der OB den Stadtrat herbei. Er soll schonungslos prüfen, wer der Schuldige sei. Auf Finanzrat Vetternwirt fällt gleich ein Verdacht. Denn dessen Schwager hat nicht nur den Teich, sondern auch die Klimaanlage gemacht. Dank der im Rathaus auch im Sommer die Eisblumen blühen und im Winter herbe Düfte durch die Flure ziehen. Welcher Schwager, ereifert sich Vetternwirt und wird vor lauter Unschuld rot. Ich habe keine Schwester und die hat keinen Mann und auch der ist schon lange tot. Wenn hier irgendetwas stinkt, ruft der Sprecher der Konservativen, den wie stets keine Sachkenntnis plagt, ist es bestimmt nicht die Klimaanlage, das habe ich schon immer gesagt. Ich höre immer Klimaanlage, ruft Ehrenbürger rüstig gereizt. Schuld an allem ist doch der Russe, weil der in Sibirien die Tundra beheizt. Dadurch friert bei uns alles zu, die Natur gerät aus dem Gleis. Und jetzt haben wir als Quittung eine Kuh auf dem Eis. Nun doziert die Vertreterin der Drückeberger Universität, Fräulein Dr. Drollig von der Veterinärpsychologischen Fakultät. Mir scheint, dass wir diesen Problemkreis mal von der Sicht der Kuh her fassen müssen. Und ich verbitte mir vorab Bemerkungen wie, ich müsse es ja wissen. Ein kaltes Euter führt zwangsläufig in die Depression, wie die Verhaltensforschung meint. Und das endet dann damit, dass die Kuh beim Melken weint. Ha, Tränen in der Milch, Verwässerungstaktik, tönt's von der Opposition. Und angesichts des Butterberges noch zusätzliche Milchproduktion. Der Markt kann das einfach nicht verkraften. Also wohin mit der Milch, ne Frau? Sie schlägt vor, füttern Sie die Kuh mit Schokolade, vielleicht gibt sie dann Kakao. Darauf entsteht Tumult im Saal, es erhebt sich ein wirres Geschrei. Und mitten in das Chaos fragt jemand, was tut eigentlich die Polizei? Wachtmeister Sigi Simpel wird dadurch unsanft geweckt und flucht. Er habe in der Stadtrandsiedlung mehrere Wohneinheiten durchsucht. Mit dem Erfolg, dass er dort zwei Ausländer ohne Aufenthaltsgenehmigung fand, die er festnahm wegen illegalen Besitzes von 15 Gramm Scheuersand. Und was hat das mit der Kuh zu tun, fragt ein anderer. Doch den hört man schon gar nicht mehr. Denn Bauer Harms posaunt heraus, ich hab's, ein Bulle muss her. Sigi Simpel ruft wütend, solche Ausdrücke verbitte ich mir. Der Bauer erläutert sachlich, er meine keinen Ochsen, sondern einen Stier. Der solle die Kuh vom Eise locken. Doch das Rindvieh ist verstockt. Es lässt sich nicht mal erweichen, als der Bauer persönlich lockt. Darauf schimpft man ihn einen Versager und Fräulein Dr. Drollig tröstet ihn mit der Spruchweisheit, dass wir letztlich alle doch am gleichen Euter ziehen. Da endlich spricht ein gestandener Mann ein erlösendes Wort. Es ist Wendelin Wühler, der größte Tiefbauunternehmer am Ort. Ich verlange eine angemessene Aufwandsentschädigung, dann schlagen meine Bagger zu und vergraben bis morgen diesen dämlichen Teich mitsamt der dämlichen Kuh.

0: alle hierfür klug und durchdacht. Als flankierende Maßnahme wird noch ein Bürobote für alles verantwortlich gemacht. Am Tage der Eröffnung singt der Kinderchor nicht ohne tieferen Sinn OB Stechlichs Lieblingslied, solang ich noch am Drücker bin. Dann weiht er offiziell den Stadtpark ein, alle machen ein heiteres Gesicht. Denn die Bürger sehen nur den Sandberg, was drunter ist, sehen sie nicht. Wenn's drauf ankommt, zahlen die Drückeberger gern jeden Preis. Wie man's macht, ist ganz egal, nur die Kuh muss vom Eis.
1: Ulrich Roski hatte mit Die Kuh muss vom Eis so eine Art musikalisches Kabarett im Wohnzimmerformat am Start. Fast alles nur Gitarre, Wortwitz und diese entspannte Erzählerstimme. Man vergisst leicht, wie viele Deutschpoeten der 70er sich an genau diesem trockenen Humor und dieser Lässigkeit orientiert haben. Wenn du beim Hören gerade innerlich genickt hast, willkommen im Club. Und jetzt drehen wir einmal komplett ab in eine andere Richtung. Trommeln an, Bläser an. Hier kommen Ozzy Bieser mit Music for Gongong.

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Tequila von The Champs, fast komplett instrumental. Und doch hat ein einziges Wort gereicht, um den Song unsterblich zu machen. Spannend, die Nummer war ursprünglich nur die B-Seite, ein Füller. Dann haben DJs sie in den Bars rauf und runter gespielt. Der Rest ist Musikgeschichte. Und Hand aufs Herz, du hast das Tequila eben doch mitgerufen, oder? Bleib bei uns, wir drehen jetzt die Stimmung weiter hoch. Hier kommt Cockney Rebel mit Make Me Smile auf The Rock Radio Helgoland.

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1: Ich bin Elias und das sind die Nachrichten. Madrid. Hunderte Feuerwehrleute bekämpfen weiterhin den schlimmsten registrierten Waldbrand Spaniens in der autonomen Gemeinschaft Madrid sowie in den Provinzen Ávila und Toledo. Seit Jahresbeginn wurden landesweit rund 172.396 Hektar Waldfläche zerstört. Greenpeace schätzt die Vorjahreskosten der Brandbekämpfung auf zwischen 3.548 und 6.741 Millionen Euro. Die Regierung hat Erntearbeiten mit schwerem Gerät gestoppt, Notmaßnahmen für Beschäftigte vorbereitet und Hilfen für betroffene landwirtschaftliche Betriebe in der Region Madrid angekündigt. Berlin. Die Bundesdatenschutzbeauftragte Luisa Specht-Riemenschneider warnt vor der geplanten Geheimdienstreform der Bundesregierung und sieht massive Risiken für Grundrechte. Nachrichtendienste sollen laut Plänen künftig auf öffentliche und private Videoüberwachung zugreifen und dabei sogar unzulässige Aufnahmen verwenden dürfen. Zudem kritisiert sie die unbefristete Speicherung personenbezogener Daten.

0: durch den Bundesnachrichtendienst. Die neue Beschwerdeinstanz, der unabhängige Kontrollrat, soll erst ab Anfang 2029 arbeiten. Specht Riemenschneider scheidet im September aus dem Amt aus. Spieker Neufeld. Entlang der rund 15 Kilometer langen Sommerdeichlinie an der Wurster Küste sind bei einer Kontrolle keine größeren Schäden festgestellt worden. Kleinere Mängel werden behoben. Zugleich plant die Nationalparkverwaltung, mehrere Sommerdeiche zu öffnen, um Salzwiesen als natürliche Kohlenstoffspeicher zu fördern. Dafür stehen in Spieker Neufeld rund 21,2 Millionen Euro von Bund und Land bereit. Einheimische äußern dagegen Bedenken zur Entwässerung und zu Folgen für Landwirtschaft und Natur.
1: Hallo Elias, danke. Heute gibt's an der Küste einen Mix aus Wolken und helleren Momenten. Recht frisch bei rund 17 Grad. Durch den mäßigen bis frischen Wind fühlt es sich etwas kühler an. Die Wellen stehen bei etwa einem Meter und bleiben brav. Morgen wird's mit 19 Grad etwas milder. Dazu grauer, aber trockener Himmel und nur schwacher Wind mit niedrigen Wellen. Übermorgen sind 21 Grad drin, weiter viele Wolken, Regen weiter kein großes Thema. Hochwasser kommt gegen Mittag, Niedrigwasser in den frühen Morgenstunden. Die Sonne geht heute um 21.36 Uhr unter und ist morgen früh um 5.34 Uhr wieder zurück. 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
3: Guten Abend, ihr Lieben, hier ist Stefan auf Radio Helgoland in eurer Musikbox. Schön, dass ihr dabei seid, macht es euch gemütlich, dreht ein bisschen lauter. Ich habe wieder spannende Geschichten und jede Menge gute Songs für euch. Los geht's jetzt mit Charlie Pride und She's Just Too Good to Be True.

Und jetzt ein Musikwunsch. Stefan aus Wittmund wollte U2 mal in einem neuen Gewand hören. Für dich, Stefan, kommt gleich Where the Streets Have No Name. Und zwar in der ungewöhnlichen Version der Pet Shop Boys. Viel Spaß beim Hören.

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Die Geschichte Helgolands. Heute ein seeländischer Kaper vor Helgoland. Am 31. Juli 1703 erschien vor Helgoland ein seeländischer Kaper aus Middelburg auf der Rede. Das Schiff, eine sogenannte Schnau mit dem Namen Asia, legte vor Anker. Es war ein kleiner, aber wehrhafter Kaper. 6 Geschütze und 2 Wassen, vermutlich größere Stücke oder Drehbassen, zeugten von seiner Bewaffnung inmitten des Nordseehandelskriegs des Spanischen Erbfolgekrieges. Die Anwesenheit solcher Kaperschiffe gehörte zu jener Zeit zum Alltag in den Gewässern um Helgoland. Städte wie Middelburg in Zeeland statteten private Kaper mit Kaperbriefen aus, um feindliche oder neutrale Handelsschiffe aufzubringen. Für die Inselbewohner bedeutete das eine stete Unsicherheit. Ein plötzlicher Kanonendonner auf der Rede konnte auf ein Gefecht oder auf die Anhaltung eines vorbeifahrenden Schiffes hinweisen. Gleichzeitig bot die Rede von Helgoland den Kapern einen geschützten Ankerplatz abseits der großen Kriegshäfen. Sie suchten hier Ruhe, Proviant und Nachrichten über Konvois und Zollbestimmungen. So spiegeln wenige Zeilen der Chronik vom 31. Juli 1703 die größere Weltpolitik im Kleinen. Helgoland als stiller Beobachter eines europäischen Großkonflikts, in dem selbst eine unscheinbare Schnau wie die Asia Teil des maritimen Kräftespiels war.

Kurzum ist bei den Crashtest-Dummies ja quasi Pflicht. Jetzt ist es 20 nach 9, wir parken das Testauto und holen den gelben Bagger raus. Needs Lobby mit dem JCB-Song.

Mr. Bojangles hat uns gerade warm getanzt. Auf unserer roten Felsinsel reicht das aber noch nicht ganz gegen die steife Brise. Alison Mora legt musikalisch nach. Hier ist

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Mein Freund rief an, hör mal, wenn es dich interessiert. Ich lese gerade Don Rosas in der Stadt und signiert seine Zeichnungen im Comics in der Manufaktur in der Friedrichstraße heute 16 bis 18 Uhr. Das muss man einem schönen Geist wie mir nicht zweimal sagen, der Frau Dr. Erika Fuchs seit Kindertagen verfallen ist, von ihrem Gedankengut kontaminiert, der wie andere Schiller und Goethe Donald Duck zitiert. Und lieg ich dereinst auf der Bahre, so denkt an meine Guitare. Für mich umfasst das schöne gute Ware neben Nietzsche, Hegel, Schopenhauer, Kant und Marx auch die Comics von Don Rosa und Karl Marx. Eine knappe Viertelstunde später und ich stand in der Schlange vom Geschäft mit meinem Sammelband. Der Laden war gerammelt voll und allen war klar, dass das eine Aktion für die nächsten Stunden war. Also standen wir auf dem Bürgersteig in Meandern, schluften brav im Zickzack immer einer nach dem anderen. Vor mir in der Reihe total aufgekratzt stand ein kleiner Junge mit einem gestressten Vater an der Hand. Einem von diesen Zeitgeistvätern, diesen neuen, etwas später, dafür etwas aufgeblähtern Stältern, die du am Beifallheischen erkennen kannst. Alle mal hergucken, Leute, ich hab mich fortgepflanzt. Es ging sehr langsam, das heißt so gut wie gar nicht voran. Der Junge stand heroisch, nur der Vater begann zu murren. Don Rosa nahm sich für jeden Zeit, schrieb und malte mit Geduld und Liebenswürdigkeit. Ich würde ihn um eine Gundel-Gaukelei bitten oder einen Gustav Ganz, die beiden vor mir stritten. Das heißt, der Junge schwieg, aber über ihm hing der Groll des Vaters für jeden Schritt, denn es nicht weiterging. Sven, das kannst du nicht von mir verlangen, ich wär schon längst gegangen. Sven, was willst du mit so einem Blödsinn anfangen? So eine Unterschrift, Sven, das ist mir schleierhaft. Papa, warte, wir haben's doch gleich geschafft. Der Junge sieht zu ihm auffragend und bedrückt. Jetzt sind wir ein paar Zentimeter weiter gerückt. Der Junge, der so gerne seine Zeichnung will. Also Sven, mir reicht's. Sven ist mucksmäuschenstill. Schluss jetzt mit dem ganzen Unfug. Sven, ich muss gehen. Du kannst ja bleiben, aber dann kannst du allein zusehen, wie du danach allein nach Hause kommst. Papa, bitte, bleib stehen. Der Vater ging, Sven blieb und über sein Gesicht ging die Grimasse, die man macht, ehe man in Tränen ausbricht. Er weinte nicht, kehrte sich in sich tränenlos. Die Ungleichheit des Kräftemessens war zu groß. Das Ausgeliefertsein in diesen Nervenkriegen, Zerreißproben, wo immer die Erwachsenen siegen. Inzwischen kamen wir in der Zielgeraden zu stehen, konnten dem großen Meister schon über die Schulter sehen. Vor uns nur noch zwei, drei Leute, ganz nah an der ersehnten Beute. Das war der Augenblick, auf den er sich so freute. Der Meister sah zu ihm auf, Sven war so aufgeregt. Voll lauter Ehrfurcht klang seine Stimme belegt. Please, Mr. Don Rosa, bat er heiser. Can you write für Hans-Dieter Kaiser?

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0: Das war Ed Sheeran mit Bibia B. Ye Ye. Der Songtitel ist übrigens Twi aus Ghana und heißt so viel wie Alles wird gut. Ed hat den Track tatsächlich in Ghana aufgenommen, zusammen mit lokalen Musikern. Deshalb dieser sonnige Vibe und die Percussions, die dir direkt Urlaubsfeeling in die Kopfhörer zaubern. Und wir bleiben bei der Reiselust im Kopfkino. Jetzt wird's filmreif. Hier kommt für dich Casablanca von Herman van Veen, hier auf The Rock Radio Helgoland.
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Hermann van Veen mit Casablanca. Und das Faszinierende, er hat den Song jahrelang live gespielt, immer ein bisschen anders, als würde er die Szene jedes Mal neu drehen. Augen zu, du siehst fast die flackernde Leinwand, Rauch im Kino, zwei Menschen, die sich nicht trauen, alles zu sagen. Und vor dieser zarten Filmromantik geht's jetzt rüber zu einer ganz anderen Art Herzschmerz. Hier sind die Rolling Stones mit Angie auf The Rock Radio Helgoland. Hi.

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1: Hier sind die wichtigsten Nachrichten des Tages. Ich bin Sascha. Madrid. Hunderte Feuerwehrleute bekämpfen weiterhin den schlimmsten registrierten Waldbrand Spaniens in der autonomen Gemeinschaft Madrid sowie in den Provinzen Ávila und Toledo. Seit Jahresbeginn wurden landesweit rund 172.396 Hektar Waldfläche zerstört. Greenpeace schätzt die Vorjahreskosten der Brandbekämpfung auf zwischen 3.548 und 6.741 Millionen Euro. Die Regierung hat Erntearbeiten mit schwerem Gerät gestoppt, Notmaßnahmen für Beschäftigte vorbereitet und Hilfen für betroffene landwirtschaftliche Betriebe in der Region Madrid angekündigt. Berlin, die Bundesdatenschutzbeauftragte Luisa Specht-Riemenschneider, warnt vor der geplanten Geheimdienstreform der Bundesregierung und sieht massive Risiken für Grundrechte. Nachrichtendienste sollen laut Plänen künftig auf öffentliche und private Videoüberwachung zugreifen und dabei sogar unzulässige Aufnahmen verwenden dürfen. Zudem kritisiert sie die unbefristete Speicherung personenbezogener Daten durch den Bundesnachrichtendienst. Die neue Beschwerdeinstanz, der unabhängige Kontrollrat, soll erst ab Anfang 2029 arbeiten. Specht-Riemenschneider scheidet im September aus dem Amt aus. Spiekermühlen. Entlang der rund 15 Kilometer langen Sommerdeichlinie an der Wurster Küste sind bei einer Kontrolle keine größeren Schäden festgestellt worden, kleinere Mängel werden behoben. Zugleich plant die Nationalparkverwaltung, mehrere Sommerdeiche zu öffnen, um Salzwiesen als natürliche Kohlenstoffspeicher zu fördern. Dafür stehen in Spiekermühlen rund 21,2 Millionen Euro von Bund und Land bereit. Einheimische äußern dagegen Bedenken zur Entwässerung und zu Folgen für Landwirtschaft und Natur. Jetzt das Wetter. Molly?
2: Ja, Sascha, ein Blick aufs Wetter. Jetzt ist es trocken, leicht bewölkt und rund 17 Grad. Der Wind pustet ordentlich mit kräftigen Böen. Heute

0: bleibt es wechselnd bewölkt mit kurzen Schauern, dazu rund 17 Grad, Wellenhöhe vor dem Südhafen etwa 1 Meter. Morgen wird es bis 19 Grad warm, dicht bewölkt, meist trocken, der Wind deutlich ruhiger und die See etwas glatter. Übermorgen dann um 21 Grad mit vielen Wolken, aber weiterhin weitgehend trocken. Die Sonne ist morgen von 5.34 Uhr bis 21.34 Uhr unterwegs.
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2: Ralf hier, Nachtschwärmer auf Rockradio Helgoland. 21,2 Millionen für neue Salzwiesen. Doch Deichöffnungen an der Wursterküste sorgen für Zweifel. Naturschutz kontra Sicherheit. Das wird uns noch lange beschäftigen. Jetzt wird's entspannt und ein bisschen.

Elsanz. Hier, es ist 21:15. Für dich ein kurzer Küstencheck. Das breite Vorland zwischen Dorum-Neufeld und Behrensch-Ahrensch wird bewirtschaftet. Der Sommerdeich verhindert Sommerfluten. Die Schau fand statt. Schäden meist klein, ein paar Flächen werden noch gemäht. Spannend. Der Nationalpark will Sommerdeiche öffnen, damit Salzwiesen CO2 speichern. 21,2 Millionen Euro für Spieker-Neufeld. Sorgen gibt's wegen Entwässerung. Die Verwaltung plant, ein hydrologisches Gutachten läuft. Und wie Jennifer Sobiech-Wolf sagt, wir wollen ja eine Salzwiese und keinen riesen Brackwassersee. Jetzt geht's weiter mit Put It Off Until Tomorrow von Chris Christopherson.

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0: 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Du hast mich wach geküsst. Im Spätsommerregen.
1: Annemai Kantereit hat uns im Spätsommerregen stehen lassen. Frechheit. Aber es ist ja schon fast 11 Uhr. Zeit zum Trocknen. Paul Brown baut uns jetzt von Grund auf wieder auf.

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1: Elias hier, schön, dass Sie dabei sind. Madrid. Hunderte Feuerwehrleute bekämpfen weiterhin den schlimmsten registrierten Waldbrand Spaniens in der autonomen Gemeinschaft Madrid sowie in den Provinzen Ávila und Toledo. Seit Jahresbeginn wurden landesweit rund 172.396 Hektar Waldfläche zerstört. Greenpeace schätzt die Vorjahreskosten der Brandbekämpfung auf zwischen 3.548 und 6.741 Millionen Euro. Die Regierung hat Erntearbeiten mit schwerem Gerät gestoppt, Notmaßnahmen für Beschäftigte vorbereitet und Hilfen für betroffene landwirtschaftliche Betriebe in der Region Madrid angekündigt. Berlin. Die Bundesdatenschutzbeauftragte Luisa Specht-Riemenschneider warnt vor der geplanten Geheimdienstreform der Bundesregierung und sieht massive Risiken für Grundrechte. Nachrichtendienste sollen laut Plänen künftig auf öffentliche und private Videoüberwachung zugreifen und dabei sogar unzulässige Aufnahmen verwenden dürfen. Zudem kritisiert sie die unbefristete Speicherung personenbezogener Daten durch den Bundesnachrichtendienst. Die neue Beschwerdeinstanz, der Unabhängige Kontrollrat, soll erst ab Anfang 2029 arbeiten. Specht-Riemenschneider scheidet im September aus dem Amt aus. Spieker Neufeld. Entlang der rund 15 Kilometer langen Sommerdeichlinie an der Wurster Küste sind bei einer Kontrolle keine größeren Schäden festgestellt worden. Kleinere Mängel werden behoben. Zugleich plant die Nationalparkverwaltung, mehrere Sommerdeiche zu öffnen, um Salzwiesen als natürliche Kohlenstoffspeicher zu fördern. Dafür stehen in Spiekeneufeld rund 21,2 Millionen Euro von Bund und Land bereit. Einheimische äußern dagegen Bedenken zur Entwässerung und zu Folgen für Landwirtschaft und Natur.
2: Ja, Sascha, ein Blick aufs Wetter. Jetzt ist es trocken, leicht bewölkt und rund 17 Grad. Der Wind pustet ordentlich mit kräftigen Böen. Heute bleibt es wechselnd bewölkt mit kurzen Schauern, dazu rund 17 Grad. Wellenhöhe vor dem Südhafen etwa 1 Meter. Morgen wird es bis 19 Grad warm, dicht bewölkt, meist trocken. Der Wind deutlich ruhiger und die See etwa

0: etwas glatter. Übermorgen dann um 21 Grad mit vielen Wolken, aber weiterhin weitgehend trocken. Die Sonne ist morgen von 5.34 Uhr bis 21.34 Uhr unterwegs.
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2: Hier ist Ralf von The Rock Radio Helgoland. Stell dir vor, nachts durchs Watt zur geheimnisvollen Insel Langlütchen 2. Geführt von einem echten Original. Einzigartig. Ruhig. Nur du, das Meer und der Himmel. Perfekt dazu, ankern im eigenen Leben. Hier kommt für dich Anchors von Will Hoag.

Sea of Heartbreak von Johnny Cash. Bei uns 22:15 eine kurze Erinnerung. Zweimal im Jahr nimmt Theo Köhne Gruppen rüber zur ehemaligen Festungsinsel Langlütchen II. Nur er hat die Erlaubnis und seit 2006 gehört sie einem Bremer Privatmann.

Heute war es ein sonniger Samstag, 25 Grad, Ebbe ist um 16.56 Uhr. Theo, 86, läuft seine Touren mit Herz, schwingt die Forke, erklärt Gezeiten und die dunkle Geschichte der Insel. Die Plätze sind ratzfatz weg. Also, wenn du mitkommen willst, merk dir die Deichrunde. Und jetzt weiter mit Anywhere Away From Here von Rag & Bone Man.

Rod Stewart meint, es steht uns verdammt gut. Naja, beim Blick in den Spiegel um 11:30 bezweifle ich das kurz. Eric Clapton ist jedenfalls auch schon ziemlich müde.

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A Day in Rock History mit Tore Laufenberg. Am 27.07.1986, heute vor 40 Jahren, stand eine britische Rockband mitten im NEP-Stadion von Budapest vor einer Menge, die kaum zu fassen war. Rund 80.000 Menschen, dazu Zehntausende weitere draußen vor den Toren. Queen waren auf der Magic Tour und was sie an jenem sonnigen Juliabend veranstalteten, war mehr als ein Konzert. Es war ein kultureller Paukenschlag hinter dem eisernen Vorhang. Man erzählt gern große Geschichten, manchmal zu groß. Fakt ist, Queen waren nicht einfach die allerersten Westler in Osteuropa seit Louis Armstrong. Die genauere Wahrheit lautet, sie waren die erste westliche Stadionrockband, die ein derart großes, professionell inszeniertes Stadion-Event hinter dem eisernen Vorhang spielte. Das Konzert wurde nicht nur gegeben, es wurde filmisch begleitet, mit ungekannter Kooperation ungarischer Kameraleute und Technikteams. Die Aufnahmen wurden später als Live in Budapest veröffentlicht, in späteren Ausgaben auch als Hungarian Rhapsody und leben bis heute als einer der bedeutendsten Konzertfilme der Cold War-Ära. Freddie Mercury war das Herz dieses Abends. Seine Stimme, seine Gesten, sein spontaner Moment mit der ungarischen Volksweise Tavaszi Szélvizet Árast. Ein Gänsehautmoment, festgehalten auf Film und für viele das emotionalste Detail. Auf die Frage eines ungarischen TV-Reporters, ob das eine dauerhafte Freundschaft sein werde, antwortete er schlicht: Wenn ich noch lebe, komme ich zurück. Man weiß heute, wie viel Gewicht diese Worte tragen. Es war die letzte Tour mit Freddie. Zwischen Bohemian Rhapsody, I Want to Break Free und Crazy Little Thing Called Love schrieb dieses Konzert ein kleines Stück Rockgeschichte. Politische Symbolik, mediale Zusammenarbeit und eine Band, die Grenzen übersang. Und weil Magie hier kein leeres Wort ist. Und jetzt Queen, A Kind of Magic.

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Frieden hatten wir gerade mit Michael Barakowski. Bei kühlen 17 Grad im Dunkeln ist es jetzt fast 12 Uhr. Genau richtig, um mit Stevie Wonder ein bisschen wegzuträumen.

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1: Hier sind die neuesten Nachrichten. Ich bin Elias. Madrid. Hunderte Feuerwehrleute bekämpfen weiterhin den schlimmsten registrierten Waldbrand Spaniens in der autonomen Gemeinschaft Madrid sowie in den Provinzen Ávila und Toledo. Seit Jahresbeginn wurden landesweit rund 172.396 Hektar Waldfläche zerstört. Greenpeace schätzt die Vorjahreskosten der Brandbekämpfung auf zwischen 3.548 und 6.741 Millionen Euro. Die Regierung hat Erntearbeiten mit schwerem Gerät gestoppt, Notmaßnahmen für Beschäftigte vorbereitet und Hilfen für betroffene landwirtschaftliche Betriebe in der Region Madrid angekündigt. Die Bundesbeauftragte für den Datenschutz Luisa Specht-Riemenschneider sieht in der geplanten Geheimdienstreform massive Risiken für Bürgerrechte. Nachrichtendienste dürften demnach auf öffentliche und private Videoüberwachung im öffentlichen Raum zugreifen und Daten auch bei rechtswidrigen Aufnahmen nutzen. Zudem kritisiert sie die unbefristete Speicherung personenbezogener Daten durch den Bundesnachrichtendienst und eine zweijährige Lücke bei Beschwerdemöglichkeiten. Spiekeneufeld. Entlang der rund 15 Kilometer langen Sommerdeichlinie an der Wurster Küste sind bei einer Kontrolle keine größeren Schäden festgestellt worden. Kleinere Mängel werden behoben. Zugleich plant die Nationalparkverwaltung, mehrere Sommerdeiche zu öffnen, um Salzwiesen als natürliche Kohlenstoffspeicher zu fördern. Dafür stehen in Spiekeneufeld rund 21,2 Millionen Euro von Bund und Land bereit. Einheimische äußern dagegen Bedenken zur Entwässerung und zu Folgen für Landwirtschaft und Natur.
2: Ja, Sascha, ein Blick aufs Wetter. Jetzt ist es trocken, leicht bewölkt und rund 17 Grad. Der Wind pustet ordentlich mit kräftigen Böen. Heute bleibt es wechselnd bewölkt mit kurzen Schauern, dazu rund 17 Grad. Wellenhöhe vor dem Südhafen etwa 1 Meter. Morgen wird es bis 19 Grad warm, dicht bewölkt, meist trocken. Der Wind deutlich ruhiger und die See etwas glatter. Übermorgen dann um 21 Grad mit vielen Wolken, aber weiterhin weitgehend trocken. Die Sonne ist morgen von 5.34 Uhr bis 21.34 Uhr unterwegs.

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Wind hat uns ganz schön durchgefroren im Watt stehen lassen. Gut, dass es um 1:15 mit Kimberly Walsh und Ronan Keating kuschelig warm wird. Die lassen uns jetzt ganz langsam fallen.

Nach diesem Kuschelsong wird es frisch. Es ist 1:15 und draußen pfeift uns ganz schöner Wind um die Ohren. Madonna macht sich deshalb lieber direkt aus dem Staub.

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1: Hier sind die neuesten Nachrichten. Ich bin Elias. Madrid. Hunderte Feuerwehrleute bekämpfen weiterhin den schlimmsten registrierten Waldbrand Spaniens in der autonomen Gemeinschaft Madrid sowie in den Provinzen Ávila und Toledo. Seit Jahresbeginn wurden landesweit rund 172.396 Hektar Waldfläche zerstört. Greenpeace schätzt die Vorjahreskosten der Brandbekämpfung auf zwischen 3.548 und 6.741 Millionen Euro. Die Regierung hat Erntearbeiten mit schwerem Gerät gestoppt, Notmaßnahmen für Beschäftigte vorbereitet und Hilfen für betroffene landwirtschaftliche Betriebe in der Region Madrid angekündigt. Die Bundesbeauftragte für den Datenschutz, Luisa Specht-Riemenschneider, sieht in der geplanten Geheimdienstreform massive Risiken für Bürgerrechte. Nachrichtendienste dürften demnach auf öffentliche und private Videoüberwachung im öffentlichen Raum zugreifen und Daten auch bei rechtswidrigen Aufnahmen nutzen. Zudem kritisiert sie die unbefristete Speicherung personenbezogener Daten durch den Bundesnachrichtendienst und eine zweijährige Lücke bei Beschwerdemöglichkeiten. Spieker Neufeld. Entlang der rund 15 Kilometer langen Sommerdeichlinie an der Wurster Küste sind bei einer Kontrolle keine größeren Schäden festgestellt worden. Kleinere Mängel werden behoben. Zugleich plant die Nationalparkverwaltung, mehrere Sommerdeiche zu öffnen, um Salzwiesen als natürliche Kohlenstoffspeicher zu fördern. Dafür stehen in Spieker Neufeld rund 21,2 Millionen Euro von Bund und Land bereit. Einheimische äußern dagegen Bedenken zur Entwässerung und zu Folgen für Landwirtschaft und Natur.
2: Ja, Sascha, ein Blick aufs Wetter. Jetzt ist es trocken, leicht bewölkt und rund 17 Grad. Der Wind pustet ordentlich mit kräftigen Böen. Heute bleibt es wechselnd bewölkt mit kurzen Schauern, dazu rund 17 Grad. Wellenhöhe vor dem Südhafen etwa 1 Meter. Morgen wird es bis 19 Grad warm, dicht bewölkt, meist trocken. Der Wind deutlich ruhiger und die See etwas glatter. Übermorgen dann um 21 Grad mit vielen Wolken, aber weiterhin weitgehend trocken. Die Sonne ist morgen von 5.34 Uhr bis 21.34 Uhr unterwegs.

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Nelson bleibt also stehen. Respekt. Bei uns ist es jetzt 20 nach 1, die Beine werden langsam schwer. Aber zum Glück bringt uns Billie Holiday jetzt ganz elegant durch die Nacht. Well, let's go. Shall I?

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Grönemeyer meint, es bleibt alles anders. Stimmt auffallend, denn kurz nach halb zwei sperren wir dich jetzt erstmal ein. Ryan Adams macht dich mit Prisoner zum Glücklichen.

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1: Ich bin Elias und das sind die Nachrichten. Madrid. Hunderte Feuerwehrleute bekämpfen weiterhin den schlimmsten registrierten Waldbrand Spaniens in der autonomen Gemeinschaft Madrid sowie in den Provinzen Ávila und Toledo. Seit Jahresbeginn wurden landesweit rund 172.396 Hektar Waldfläche zerstört. Greenpeace schätzt die Vorjahreskosten der Brandbekämpfung auf zwischen 3.548 und 6.741 Millionen Euro. Die Regierung hat Erntearbeiten mit schwerem Gerät gestoppt, Notmaßnahmen für Beschäftigte vorbereitet und Hilfen für betroffene landwirtschaftliche Betriebe in der Region Madrid angekündigt. Die Bundesbeauftragte für den Datenschutz, Luisa Specht-Riemenschneider, sieht in der geplanten Geheimdienstreform massive Risiken für Bürgerrechte. Nachrichtendienste dürften demnach auf öffentliche und private Videoüberwachung im öffentlichen Raum zugreifen und Daten auch bei rechtswidrigen Aufnahmen nutzen. Zudem kritisiert sie die unbefristete Speicherung personenbezogener Daten durch den Bundesnachrichtendienst und eine zweijährige Lücke bei Beschwerdemöglichkeiten. Spieker Neufeld. Entlang der rund 15 Kilometer langen Sommerdeichlinie an der Wursterküste sind bei einer Kontrolle keine größeren Schäden festgestellt worden. Kleinere Mängel werden behoben. Zugleich plant die Nationalparkverwaltung, mehrere Sommerdeiche zu öffnen, um Salzwiesen als natürliche Kohlenstoffspeicher zu fördern. Dafür stehen in Spieker Neufeld rund 21,2 Millionen Euro von Bund und Land bereit. Einheimische äußern dagegen Bedenken zur Entwässerung und zu Folgen für Landwirtschaft und Natur.
2: Ja, Sascha, ein Blick aufs Wetter. Jetzt ist es trocken, leicht bewölkt und rund 17 Grad. Der Wind pustet ordentlich mit kräftigen Böen. Heute bleibt es wechselnd bewölkt mit kurzen Schauern, dazu rund 17 Grad. Wellenhöhe vor dem Südhafen etwa 1 Meter. Morgen wird es bis 19 Grad warm, dicht bewölkt, meist trocken. Der Wind deutlich ruhiger und die See etwas glatter. Übermorgen dann um 21 Grad mit vielen Wolken, aber weiterhin weitgehend trocken. Die Sonne ist morgen von 5.34 Uhr bis 21.34 Uhr unterwegs.